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3: Ich bin Jana Klonikowski. Fast jeder oder jede Fünfte in Deutschland raucht. Das hat der Drogenbeauftragte der Bundesregierung, Hendrik Streeck, gesagt. Jugendliche sind mittlerweile immer häufiger am Rauchen und Vapen. In den letzten Jahren ist der Anteil der Raucher unter den 12- bis 17-Jährigen deutlich angestiegen. Streeck betont:
4: Aromen, die den Einstieg für Kinder und Jugendliche erleichtern, müssen vom Markt. Cola, Kaugummi, Erdbeer machen ein Abhängigkeitsprodukt am Ende angenehmer, süßer und sozial auch anschlussfähiger, wenn es eben nur nach Kiwi riecht und nicht nach Rauch. Und solche Aromen senken insgesamt die Hemmschwelle fürs Rauchen und den Konsum solcher Produkte.
3: Die Mehrheit der Deutschen findet, dass in puncto Bildungsgerechtigkeit noch viel zu tun ist. Das kam bei einer Umfrage des Deutschen Kinderhilfswerks raus. Vor allem Kinder aus sozial benachteiligten Familien haben oft das Nachsehen. Deshalb braucht es einheitliche Bildungsstandards und mehr Investitionen in Kitas und Schulen, so die Forderungen des Kinderhilfswerks. Und Bundesbildungsministerin Prien sagt, mehr Geld für das Bildungssystem sei kein nice to have, sondern eine Art Schicksalsfrage. Die neuesten russischen Drohungen im Ukraine-Krieg werden international scharf verurteilt. In einer gemeinsamen Erklärung bezeichneten fast 50 Länder die Einschüchterungsversuche als inakzeptabel. Deutschland hat außerdem den russischen Botschafter einbestellt und die EU ebenfalls den Geschäftsträger der russischen Botschaft. Russland hatte Ausländer und Diplomaten aufgefordert, Kiew wegen bevorstehender Angriffe zu verlassen. Erst am Pfingstwochenende hatte es massive russische Luftangriffe auf die ukrainische Hauptstadt gegeben. Greuther Fürth hat sich den letzten Platz in der zweiten Fußball-Bundesliga gesichert. Im Relegationsrückspiel setzten sich die Fürther mit 2:0 gegen Drittligist Rot-Weiß Essen durch und machten so die Niederlage aus dem Hinspiel wett. Essen muss damit weiter auf die Rückkehr in die zweite Liga warten.
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1: Ich bin Jana Klonikowski. Guten Morgen. Der DGB kritisiert eine mögliche Anhebung der Pflegeversicherungsbeiträge für Kinderlose. Menschen ohne Kinder zu bestrafen, löst keine strukturellen Probleme, sagte Vorstandsmitglied Piel dem Redaktionsnetzwerk Deutschland. Gesundheitsministerin Wagen prüft eine solche Anhebung offenbar. In der Diskussion um die Finanzierung der Pflege- und Krankenversicherung fordert jetzt auch der Sozialverband Deutschland, Beamte in die gesetzliche Krankenversicherung aufzunehmen. Bisher sind die allermeisten privat versichert. Die Mehrheit der Deutschen findet, dass in puncto Bildungsgerechtigkeit noch viel zu tun ist. Das kam bei einer Umfrage des Deutschen Kinderhilfswerks raus. Vor allem Kinder aus sozial benachteiligten Familien haben oft das Nachsehen. Deshalb braucht es einheitliche Bildungsstandards und mehr Investitionen in Kitas und Schulen, so die Forderungen des Kinderhilfswerks. Und Bundesbildungsministerin Prien sagt, mehr Geld für das Bildungssystem sei kein nice to have, sondern eine Art Schicksalsfrage. In Deutschland wird weiter viel geraucht und auch gewaped. Knapp ein Fünftel macht das, heißt es vom Statistischen Bundesamt. Am häufigsten greifen die 40- bis 44-Jährigen zur Kippe oder zur E-Zigarette. Aber auch bei Jugendlichen ist Rauchen wieder beliebter geworden. Dazu der Drogenbeauftragte der Bundesregierung, Hendrik Streeck.
2: Jugendliche werden durch poppige Aufmachung süßen Geschmack an einen hochgradig abhängig machenden Stoff herangeführt, dem Nikotin, und abhängig gemacht. Das sind Produkte, die im Übrigen zu 90% in China hergestellt werden. Solche aromatisierten Stoffe wie Strawberry Kiwi Vapes sind in China selber verboten, aber wir importieren sie.
1: Die Staatsanwaltschaft Potsdam ermittelt wegen häuslicher Gewalt gegen Schauspieler Christian Ulmen. In der Sache geht es um Vorwürfe seiner Ex-Frau Colleen Fernandez. Die 44-Jährige hatte ihm auch digitale Gewalt vorgeworfen. Das wird noch geprüft. Ulmen streitet die Vorwürfe ab. Kräuter Fürth hat den Klassenerhalt in Liga 2 klargemacht. Nach einer Niederlage im Hinspiel gewannen die Fürther das Relegationsrückspiel gegen Drittligist Rot-Weiß Essen mit 2:0. Essen hat zuletzt vor 19 Jahren in der zweiten Liga gespielt.
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0: Guten Morgen.
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3: Ich bin Jana Klonikowski. Guten Morgen. Der DGB kritisiert eine mögliche Anhebung der Pflegeversicherungsbeiträge für Kinderlose. Menschen ohne Kinder zu bestrafen, löst keine strukturellen Probleme, sagte Vorstandsmitglied Piel dem Redaktionsnetzwerk Deutschland. Gesundheitsministerin Wagen prüft eine solche Anhebung offenbar. In der Diskussion um die Finanzierung der Pflege- und Krankenversicherung fordert jetzt auch der Sozialverband Deutschland, Beamte in die gesetzliche Krankenversicherung aufzunehmen. Bisher sind die allermeisten privat versichert. Einheitliche Bildungsstandards, damit alle Kinder die gleichen Chancen haben. Dafür spricht sich eine große Mehrheit der Menschen in Deutschland aus. Das zeigt eine Umfrage des Deutschen Kinderhilfswerks. Viele fordern außerdem mehr Investitionen in Kitas und auch mehr Personal dafür. Auch Bundesbildungsministerin Prien hat sich zu dem Bericht geäußert. Sie findet,
4: dass die Investitionen in dieses umfassend verstandene Bildungssystem die Voraussetzung dafür sind, dass junge Menschen eine Chance haben, ein selbstbestimmtes Leben zu führen und auch an unserem politischen System teilzuhaben, gesellschaftliche Teilhabe überhaupt leben zu können. Ohne Bildung funktioniert das nicht.
3: In Deutschland wird weiter viel geraucht und gewaped. Knapp ein Fünftel macht das, heißt es vom Drogenbeauftragten der Bundesregierung Streeck. Besonders auffällig, vor allem junge Menschen greifen wieder häufiger zu Zigaretten oder E-Zigaretten. Die neuesten russischen Drohungen im Ukraine-Krieg werden international scharf verurteilt. In einer gemeinsamen Erklärung bezeichneten fast 50 Länder die Einschüchterungsversuche als inakzeptabel. Russland hatte Ausländer aufgefordert, Kiew wegen bevorstehender Angriffe zu verlassen. Greuther Fürth hat sich den letzten Platz in der zweiten Fußball-Bundesliga gesichert. Im Relegationsrückspiel setzten sich die Fürther mit 2:0 gegen Drittligist Rot-Weiß Essen durch und machten so die Niederlage aus dem Hinspiel wett. Essen muss damit weiter auf die Rückkehr in die zweite Liga warten.
0: Wir haben es kurz nach 5, jetzt Verkehr und Wetter mit Schmitti aus dem Verkehrsstudio.
5: Guten Morgen. Auf den Straßen der Hauptstadt ist soweit erstmal noch alles in Ordnung, aber Achtung bitte auf der A2 in Fahrtrichtung Magdeburg. Zwischen Wollin und Cieza blockiert ein defektes Fahrzeug die rechte Spur. Geblitzt wird heute Treptow-Bulgarische Straße, Charlottenburg-Königin-Elisabeth-Straße und auf der A13 Richtung Berlin in Höhe Karlau. Kommen Sie gut an. Dankeschön für Ihre Staus und Blitzer unter Berlin 201 91 390.
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5: Hoch Boris hat weiterhin das Sagen. Wir bekommen viel Sonnenschein, allerdings mit einem Temperaturdämpfer. Knapp 10 Grad weniger als gestern, weil das Zentrum des Hochs über der Nordsee liegt und dadurch heute und morgen kühlere Luft zu uns strömt. Merken Sie auch gleich heute früh an dem Nordwestwind. Aber trotzdem bis zu 21 Grad maximal, 16 Stunden Sonne und aktuell sind es schon um die 19 Grad.
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0: Heute mal nicht so super warm wie die letzten Tage. Ist ja auch nicht schlecht mal zum Durchatmen. Hallöchen, hier ist Luna Spanier für Sie am Mittwoch. Die Seen werden wahrscheinlich trotzdem nicht komplett leer sein heute hier bei uns. Vor allem die Krumme Lanke oder auch der Schlachtensee sind ja sehr beliebte Ziele. Die gehören zur Grunewaldseenkette. Welche Seen da außerdem dazu gehören und warum sich das Ganze irgendwie echt weit zieht, das hören Sie gleich von unserem wandelnden Berlin-Lexikon Stadtführer Klaas nach Take That und nach Sandra.
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0: geht's in den Mittwoch. Guten Morgen. Sie haben die letzten Tage eventuell auch an einem See verbracht. War ja gefühlt der einzige Ort, an dem man es auch irgendwie so halbwegs ausgehalten hat. Und um einige Seen geht's jetzt bei etwas Berlin-Wissen to go.
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2: Wenn man Grunewaldseen hört, denkt man natürlich sofort an den Grunewaldsee, an den Schlachtensee oder an die Krumme Lanke. Doch diese Grunewaldseenkette zieht sich viel weiter in den Norden und wird unterteilt in die große Grunewaldseenkette und die kleine Grunewaldseenkette. Die großen Grunewaldseen sind im Wald und die kleinen Grunewaldseen ziehen sich durch bebautes Stadtgebiet. Dort gibt es zum Beispiel in der Villenkolonie Grunewald den Dianasee oder den Königssee. Den Halensee und dann geht es weiter in den Lietzensee. Und auch dieser See gehört zu den kleinen Grunewaldseen. Etwas weiter nördlich noch gibt es das sogenannte Nasse Dreieck. Das befindet sich im Bereich der Hebel-, Fritsche- und Zillestraße, also in der Nähe vom Schloss Charlottenburg. Und in diesem nassen Dreieck konnte man nie etwas bauen, weil der Untergrund so sumpfig ist. Dort ist bis heute ein Spielplatz. Entstanden ist diese sogenannte Grunewaldrinne vor mehr als 20.000 Jahren, als nämlich hier in der Region das Eis abgeflossen ist.
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3: Ich bin Jana Klonikowski. Guten Morgen. Der DGB kritisiert eine mögliche Anhebung der Pflegeversicherungsbeiträge für Kinderlose. Menschen ohne Kinder zu bestrafen, löst keine strukturellen Probleme, sagte Vorstandsmitglied Piel dem Redaktionsnetzwerk Deutschland. Gesundheitsministerin Wagen prüft eine solche Anhebung offenbar. In der Diskussion um die Finanzierung der Pflege- und Krankenversicherung fordert jetzt auch der Sozialverband Deutschland, Beamte in die gesetzliche Krankenversicherung aufzunehmen. Bisher sind die allermeisten privat versichert. Einheitliche Bildungsstandards, damit alle Kinder die gleichen Chancen haben. Dafür spricht sich eine große Mehrheit der Menschen in Deutschland aus. Das zeigt eine Umfrage des Deutschen Kinderhilfswerks. Viele fordern außerdem mehr Investitionen in Kitas und auch mehr Personal dafür. Auch Bundesbildungsministerin Prien hat sich zu dem Bericht geäußert. Sie findet,
4: dass die Investitionen in dieses umfassend verstandene Bildungssystem die Voraussetzung dafür sind, dass junge Menschen eine Chance haben, ein selbstbestimmtes Leben zu führen und auch an unserem politischen System teilzuhaben, gesellschaftliche Teilhabe überhaupt leben zu können. Ohne Bildung funktioniert das nicht.
3: In Deutschland wird weiter viel geraucht und gewaped. Knapp ein Fünftel macht das, heißt es vom Drogenbeauftragten der Bundesregierung Streeck. Besonders auffällig, vor allem junge Menschen greifen wieder häufiger zu Zigaretten oder E-Zigaretten. Die neuesten russischen Drohungen im Ukraine-Krieg werden international scharf verurteilt. In einer gemeinsamen Erklärung bezeichneten fast 50 Länder die Einschüchterungsversuche als inakzeptabel. Russland hatte Ausländer aufgefordert, Kiew wegen bevorstehender Angriffe zu verlassen. Greuther Fürth hat sich den letzten Platz in der zweiten Fußball-Bundesliga gesichert. Im Relegationsrückspiel setzten sich die Fürther mit 2:0 gegen Drittligist Rot-Weiß Essen durch und machten so die Niederlage aus dem Hinspiel wett. Essen muss damit weiter auf die Rückkehr in die zweite Liga warten.
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1: Kurz nach 5:30 ist es, jetzt Verkehr und Wetter mit Schmitti aus dem Verkehrsstudio.
6: Guten Morgen. Auf den Straßen der Hauptstadt ist soweit erstmal noch alles in Ordnung. Aber Achtung bitte auf der A2 in Fahrtrichtung Magdeburg. Zwischen Wollin und Cieza blockiert ein defektes Fahrzeug die rechte Spur. Geblitzt wird heute Treptow-Bulgarische Straße, Charlottenburg-Königin-Elisabeth-Straße und auf der A13 Richtung Berlin in Höhe Karlau. Kommen Sie gut an. Dankeschön für Ihre Staus und Blitzer unter Berlin 201 91 390.
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6: Huch, Boris hat weiterhin das Sagen. Wir bekommen viel Sonnenschein, allerdings mit einem Temperaturdämpfer. Knapp 10 Grad weniger als gestern, weil das Zentrum des Hochs über der Nordsee liegt und dadurch heute und morgen kühlere Luft zu uns strömt. Merken Sie auch gleich heute früh an dem Nordwestwind. Aber trotzdem bis zu 21 Grad maximal, 16 Stunden Sonne und aktuell sind es schon um die 19 Grad.
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1: Guten Morgen an diesem Mittwoch. Wir freuen uns, mit Ihnen in den Tag zu starten. Luna Spanier hier. Ja, ob pfeifende Schweine, schlafende Hunde oder auch gerupfte Hühnchen, Tiere tauchen in Redensarten oft in ziemlich merkwürdigen Rollen auf. Viele dieser Sprüche kommen aus den 70ern und 80ern und manche davon benutzen wir bis heute. Warum denn ausgerechnet das Schwein pfeift? Darüber sprechen wir gleich bei Warum Darum um 5.40 Uhr nach Electric Light Orchestra und dem Bangles.
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0: Mittwochmorgen wünschen wir, wir spielen die besten Hits aller Zeiten und machen gleich weiter mit Sheila E. und Prince, A Love Bizarre. Hören Sie nach Ihrer täglichen Portion Alltagswissen.
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3: Warum sagt man, ich glaube, mein Schwein pfeift? Eine berechtigte Frage, schließlich können Schweine grunzen und quieken, aber ganz bestimmt nicht pfeifen. Diese Redensart ist vermutlich vom englischen Satz to teach the pigs to play the flute abgeleitet, was so viel heißt wie einem Schwein beibringen, Flöte zu spielen. Gemeint ist damit sowohl im Englischen als auch im Deutschen etwas völlig Unmögliches, Unerhörtes, Erstaunliches. Sprüche dieser Art gab es in den 1970er und 80er Jahren viele und ich vermute stark, Sie haben bestimmt auch schon so schlaue Sätze gesagt wie ich glaube, mein Hamster bohnert oder ich glaube, mein Hund spielt Halma.
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0: 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Welcher ist der schönste Ort, an dem du jemals warst?
1: Also, um ganz ehrlich zu sein, bin ich noch gar nicht so viel rumgekommen auf der Welt. Also, mein Vater war ja Polizist, meine Mutter Verkäuferin bzw. dann Hausfrau. Da war nicht so viel Geld zum Reisen da, als ich Kind war. Das hat sich dann erst später geändert, als ich erwachsen war und dann auch selbst Geld verdient habe. Wenn ich mich festlegen müsste, wäre es wahrscheinlich British Columbia in Kanada. Wir sind vor ein paar Jahren mit unseren Kindern im Sommer durch die Rocky Mountains gefahren. Das war sehr spektakulär, sehr, sehr schön. Vor allem eine Situation, als wir eine Grizzly-Mama mit ihren beiden Jungen aus nächster Nähe gesehen haben.
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1: Es ist kurz vor sechs, jetzt alles, was wichtig ist aus Berlin-Brandenburg, Deutschland und der Welt. 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
3: Guten Morgen. Der regierende Bürgermeister Wegner hat ein neues Personalproblem. Digitalstaatssekretär Hund ist nach nur 2 Monaten zurückgetreten. Gegen ihn wird wegen verschiedener Insolvenzstraftaten ermittelt. SPD-Spitzenkandidat Steffen Krach kritisiert den regierenden Bürgermeister. Die Auswahl und der Abgang von Herrn Hund seien ein weiterer Tiefpunkt. Wegner sei mit seinem Amt überfordert, so Krach. Grünen-Fraktionschefin Jarasch wirft Wegner vor, die Kontrolle über sein Regierungsteam zu verlieren. Wohnhäuser sollen in Deutschland bald deutlich schneller gebaut werden können. Die Bundesregierung entscheidet heute über Reformen im Baurecht. Unter anderem soll der Wohnungsbau in Gebieten mit angespannten Märkten künftig Priorität etwa vor Natur- und Denkmalschutz bekommen. Außerdem sollen die Kommunen schneller eine Instandsetzung von Geisterhäusern anordnen können. Wenn Eigentümer ihre Häuser verfallen lassen, ist als letztes Mittel sogar eine Enteignung. Anordnen können. Wenn Eigentümer ihre Häuser verfallen lassen, ist als letztes

0: Die deutsche Fußballnationalmannschaft startet heute in die WM-Vorbereitung. Sie trifft sich zu einem ersten Trainingslager im fränkischen Herzogenaurach. Stürmer Kai Havertz wird noch fehlen. Er spielt am Samstag mit dem FC Arsenal im Champions-League-Finale gegen Paris Saint-Germain. In knapp einer Woche fliegt das DFB-Team dann nach Chicago. Hier kommt es Ende nächster Woche zur WM-Generalprobe gegen die USA. In 2,5 Wochen startet die Mannschaft dann ins WM-Turnier gegen Curaçao.
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2: Mit Alexandra Eckel. Die Berliner Wasserbetriebe stellen die Bilanz für das vergangene Jahr vor. Dazu wird das neue Unterwasser-Regenbecken in Mitte präsentiert, das künftig fast 17.000 Kubikmeter Wasser aufnehmen kann. Damit sollen die Kanalisation und die Spree bei Starkregen entlastet werden.
3: Kurz nach 6 ist es an diesem Mittwoch. 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Guten Morgen. Ein erster Überblick vom einsetzenden Berufsverkehr kommt jetzt direkt aus dem Verkehrsstudio von Schmitti.
4: Schönen guten Morgen. Er ist noch gar nicht mal so schlimm heute. Maximal 5 Minuten anstehen auf der 100 Richtung Wedding ab Höhe Bundesplatz und auf der Landsberger die Stadt einwärts vor der Baustelle Marzahner Brücken. Geblitzt wird auch schon einmal Klinike Nordbahn, Oranienburger Chaussee, dann auf der Wernsdorfer Straße zwischen Ziegenhals und Niederlehme, auf der B102 zwischen Altes Lager und Frohnsdorf und auf der A10 dem westlichen Berliner Ring Richtung Magdeburg, kurz hinter Spandau. Kommen Sie gut an und Dankeschön für Ihre Staus und Blitzer unter Berlin 201 91 390.
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3: Temperaturen über 30 Grad sind nicht jedermanns Sache und wenn Sie dazugehören, können Sie sich freuen. Das war eine vorerst einmalige Angelegenheit gestern. Ab heute soll es wieder deutlich weniger heiß sein. In Berlin und Brandenburg von jetzt 16 Grad steigen die Temperaturen auf maximal 23 Grad an. Der Sonnenschein bleibt uns aber erhalten und es kommt nichts Nasse drunter. Morgen am Donnerstag, so wie heute, weiterhin sehr sonnig und trocken bei 21 Grad.
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3: Frohe Grüße am Mittwoch, schön, dass Sie bei uns sind. Am Ostbahnhof findet sich später am Tag noch prominenter Besuch ein. Die Bundesforschungsministerin kommt, der Landesbranddirektor Berlin und Kai Wegner, regierender Bürgermeister. Warum werden die da sein? Weil am Ostbahnhof heute ein neues Labor eröffnet, das Behörden und Bevölkerung auf Krisensituationen vorbereiten soll. Wie das passieren soll und was Sie ganz konkret davon haben, sagt Ihnen unser Berlin-Reporter Christian Fuchs um 6.10 Uhr nach Bruno Mars und nach Tears for Fears. 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

0: Es ist noch ganz früh am Mittwochmorgen. Jetzt nicht erschrecken, bitte. Es gibt keine akute Gefahrenlage. Ja, so klingt im Ernstfall Ihr Smartphone und das der Menschen um Sie herum. Nina oder Katwarn, beides Warn-Apps, die helfen, die Bevölkerung im Krisenfall schnell zu informieren. In den letzten Jahren sind außerdem die Sirenen hier in der Stadt Schritt für Schritt zurückgekehrt. Auch darüber kann gewarnt werden. Und jetzt kommt ein Labor dazu, das Bevölkerung und Behörden auf Krisen vorbereiten soll. Was dort am Ostbahnhof passiert, hören Sie von unserem Berlin-Reporter Christian Fuchs.
1: Ja, zuerst mal erwartet einen ein ziemlich seelenloses Gebäude am Ende des Ostbahnhofs. Da, wo die Buswendeschleife ist, da entsteht das Resilienzlabor Resilia. Im Grunde sitzen dort Menschen an Rechnern in Meetings zusammen und arbeiten an der Krisenfestigkeit von Berlin und darüber hinaus. Aber was heißt denn das bitte konkret? Am besten spielen wir dazu mal einen fiktiven Fall durch. Zum Beispiel ein Cyberangriff und damit verbunden ein großer Stromausfall bei uns in der Stadt. Die Ampeln sind ausgefallen, der Verkehr ist teilweise kollabiert, der Mobilfunk ist instabil, die Krankenhäuser sind überfüllt, Supermärkte geraten ins Chaos, weil im Grunde alles ausgefallen ist an Elektrizität. Feuerwehrrettungseinsätze müssen priorisiert werden. Solche Szenarien simuliert man hier, um dann eben zu gucken, wie reagieren die Feuerwehr, Polizei, Katastrophenschutz und BVG beispielsweise, welche Kommunikationswege funktionieren eigentlich noch, wenn der Mobilfunk ausgefallen ist, wo entstehen Engpässe, zum Beispiel für Treibstoff, Wasser, Notstrom. Das Ergebnis sind dann bessere Notfallpläne und abgestimmte Abläufe im Ernstfall. Und sollte dieser Ernstfall dann mal eintreten, dann ist hier im Grunde das Monitoring-Zentrum. Also nicht die Einsatzleitstelle, das macht weiterhin die Feuerwehr, aber beispielsweise guckt man von hier dann quasi von oben drauf, ja, hat das denn alles so funktioniert, wie wir uns das vorher gedacht haben? Oder müssen wir an der oder der Stelle noch irgendwas nachbessern? Kurz gesagt, wenn man das jetzt so ein bisschen mit einem kaputten Auto vergleicht, dann ist hier nicht der Mechaniker, sondern eher der, der das Mechanikerhandbuch geschrieben hat. Das alles ist das neue Resilienzlabor hier am Ostbahnhof.
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6: Es ist kurz nach 6:30. Jetzt alles, was wichtig ist. Aus Berlin-Brandenburg, Deutschland und der Welt. 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
8: Guten Morgen. Nach dem Rücktritt von Berlins Digitalstaatssekretär Hund wächst der Druck auf den regierenden Bürgermeister Wegner. SPD und Grüne werfen Wegner vor, überfordert zu sein und die Kontrolle zu verlieren. Gegen Hund wird wegen verschiedener Insolvenzstraftaten ermittelt. Die Bundesregierung will Baugenehmigungen beschleunigen. Sie bringt heute eine Reform auf den Weg. Unter anderem soll der Wohnungsbau in angespannten Märkten künftig Priorität etwa vor Natur- und Denkmalschutz bekommen. Gegen die mutmaßliche Ex-RAF-Terroristin Daniela Klette soll heute das Urteil fallen. Die Staatsanwaltschaft fordert 15 Jahre Haft, die Verteidigung Freispruch. Klette soll mit zwei Komplizen Geldtransporter und Supermärkte überfallen haben. Die deutsche Fußballnationalmannschaft startet heute in die WM-Vorbereitung. Sie trifft sich zu einem ersten Trainingslager in Herzogenaurach. In 2,5 Wochen ist Anpfiff für das erste WM-Spiel der Mannschaft gegen Curaçao.
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9: Mit Alexandra Eckel. Auf der Karl-Marx-Allee in Mitte eröffnet eine Kultinstitution aus DDR-Zeiten wieder. Die Mokka-Milch-Eisbar wird mit einer Feier wieder eröffnet unter dem Namen Mokka-Milch. In dem denkmalgeschützten Pavillon soll das neue Mokka-Milch zugleich Restaurant, Café, Bar, Event-Location und Coworking-Space sein.
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11: Um 6.33 Uhr, wunderschönen guten Morgen, hier ist der Berliner Rundfunk 91.4. Die Verkehrsdichte nimmt jetzt immer mehr zu, deshalb auch schon wieder gut anstehen auf dem Stadtring A100, behauptet zumindest Schmitti im Verkehrsstudio.
12: Ich kann das ja gut sehen hier auf meinem Monitor, also ich lüge nicht.
11: Dann glauben wir das mal.
12: So, ja. 7, 8 Minuten im Moment sind es Richtung Wedding, ab Höhe Wechsstraße bis zur Baustelle Kreuz Schmargendorf und genauso viel extra Zeit bei der Einplaner in Landsbergerli einwärts vor der Baustelle Marzahner Brücken. Dann die A10, der westliche Berliner Ring in Fahrtrichtung Magdeburg. Zwischen Spandau und Potsdam Nord liegen Gegenstände auf der mittleren Spur und nördlicher Berliner Ring Fahrtrichtung Prenzlau. Dort liegen zwischen dem Dreieck Havelland und Oberkrämer Gegenstände auf der linken Spur. Die neuesten Blitzer, Glienicke Nordbahn, Oranienburger Chaussee, auf der Wernsdorfer Straße zwischen Ziegenhals und Niederlehme. B102 zwischen Altes Lager und Frohnsdorf und A10 westlicher Berliner Ring Richtung Magdeburg, kurz hinter Spandau. Ich wünsche Ihnen eine gute und unfallfreie Fahrt. Wenn Sie noch was ergänzen wollen, rufen Sie mich gern an. Berlin 201 91 390.
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6: Rappelvolle Freibäder und Badestellen in Berlin und Brandenburg. Bei der Hitze gestern hat gefühlt jeder wieder Abkühlung am Wasser gesucht. Das dürfte heute ein bisschen anders aussehen, denn es ist eine ganze Ecke frischer. Von jetzt 16 Grad geht es nur in Anführungszeichen rauf auf maximal 23 Grad. Wolken gibt's kaum am Himmel, somit hat die Sonne wieder freie Bahn und es bleibt trocken. Morgen am Donnerstag soll es genauso werden bei 21 Grad. Ab Freitag ziehen die Temperaturen dann wieder an.
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6: Wir starten zusammen in den Mittwoch, gleich mit Musik von Amy Winehouse und Back to Black. Und los geht's jetzt mit Karat, der blaue Planet. Kommen Sie gut in den Tag.
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0: Zwei Jahre ist es schon wieder her, dass die deutsche Nationalmannschaft bei der Heim-EM gegen Spanien rausgeflogen ist. Kurz danach hat Julian Nagelsmann diesen Satz gesagt.
1: Das tut weh und auch, dass man zwei Jahre warten muss, bis man Weltmeister wird. Wie gefällt euch die Aussage? Da werden die Augen alle groß, Wahnsinn. Was soll ich jetzt sagen, dass man eine Vorrunde ausscheidet? Natürlich wollen wir Weltmeister werden, ist ja klar.
0: Jetzt ist die Wartezeit für Julian Nagelsmann und alle Fußballfans vorbei. Sebastian Pasutti aus der Berliner Rundfunk 91.4 Nachrichtenredaktion. Die deutsche Mannschaft startet heute die Mission WM-Titel.
2: Ja, an einem altbekannten Ort, Herzogenaurach. Hier steht das erste WM-Trainingslager an. Für Manuel Neuer und Co. ist es eine gewohnte Umgebung. Hier bei Ausrüster Adidas hat sich die Mannschaft schon mehrmals auf Turniere und Qualifikationsspiele vorbereitet. Teilweise sind da ja legendäre Videos entstanden. Joshua Kimmich beim Gärtnern. Mehrere Spieler kicken sich den Ball über den Pool hin und her. Ging alles viral vor zwei Jahren. Allerdings wird es auch ein Abschied von Herzogenaurach sein. Kommendes Jahr wechselt der DFB den Ausrüster von Adidas zu Nike. Da muss sich die Mannschaft dann ein neues Quartier in Deutschland suchen.
0: Ja, aber erstmal beziehen die Spieler heute noch ihre gewohnten Holzhäuser auf dem Campus und es sind sogar heute schon fast alle dabei.
2: Ja, sogar die 7 Bayern und 4 Stuttgarter, die letzten Samstag hier in Berlin im Olympiastadion noch im Pokalendspiel standen, sind dabei. Extra für die Elf hat Julian Nagelsmann gesagt, okay, wir starten nicht schon vorgestern, also am Montag in die Vorbereitung, sondern erst heute am Mittwoch. Nur einer wird noch fehlen, Kai Havertz. Der Stürmer stößt erst nach dem Champions-League-Finale am Samstag dazu. Da trifft er mit seinem FC Arsenal auf Paris Saint-Germain. Das erste Testspiel kommenden Sonntag in Mainz gegen Finnland wird Havertz noch verpassen. Mainz übrigens ein gutes Omen. Vor dem WM-Triumph 2014 stieg hier die letzte Partie vor dem Abflug nach Brasilien. Damals 6:1 gegen Armenien.
0: Ja, und nach dem ersten Test geht's dann Schlag auf Schlag. Nächste Woche Dienstag geht schon der Flieger von Frankfurt in die USA.
2: Erste Station ist Chicago. Hier stehen erst weitere Trainingstage an, bevor Ende kommender Woche die Generalprobe steigt. Das letzte Testspiel, Gegner dann Co-Gastgeber USA. Zwei Tage später folgt dann der Umzug ins WM-Teamquartier in Winston-Salem im Bundesstaat North Carolina. Und richtig ernst wird's dann in 2,5 Wochen. Anpfiff fürs erste WM-Spiel der deutschen Mannschaft in Houston gegen Curaçao.
0: Für die deutsche Nationalmannschaft startet heute die WM-Mission, die hoffentlich erst in knapp 8 Wochen endet mit dem Titel. 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

Einen wunderschönen guten Morgen, Simone Panteleit und Team hier. Wir wünschen einen guten Start in den Mittwoch. Jetzt mit einem Hit aus den 90ern, der gerade wieder voll gehypt wird. Sadness von Enigma. Der Song sammelt aktuell pro Woche über 1 Million neue Streams, weil er auf Social Media total viral geht. Bei TikTok und Instagram gibt's schon ganz viele Urlaubs-Edits, weil der mystische Sound mit dem Geflüster angeblich ans Meer und an Wellen erinnern soll. Ja, bisschen vielleicht. Wir hören ihn auf jeden Fall jetzt bei uns, Sadness von Enigma beim Berliner Rundfunk 91.4. 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
9: Guten Morgen. Nach dem Rücktritt von Berlins Digitalstaatssekretär Hund wächst der Druck auf den regierenden Bürgermeister Wegner. Grünen-Fraktionschefin Jarasch wirft Wegner vor, die Kontrolle über sein Regierungsteam zu verlieren. SPD-Spitzenkandidat Steffen Krach spricht bei der Auswahl und dem Abgang von Hund von einem weiteren Tiefpunkt. Wegner sei mit seinem Amt überfordert, so Krach. Gegen Hund wird wegen verschiedener Insolvenzstraftaten ermittelt. Eigentümern, die ihre Immobilien verfallen lassen, drohen härtere Konsequenzen. Die Bundesregierung will heute eine Reform des Baurechts auf den Weg bringen. Unter anderem sollen die Kommunen schneller eine Instandsetzung von Geisterhäusern anordnen können. Als letztes Mittel ist sogar eine Enteignung möglich. Zudem soll der Wohnungsbau in Gebieten mit angespannten Märkten künftig Priorität, etwa vor Natur- und Denkmalschutz, bekommen. Im Prozess gegen die mutmaßliche frühere RAF-Terroristin Daniela Klette wird heute das Urteil erwartet. Klette soll gemeinsam mit Burkhard Garweg und Ernst Volker Staub mehrere Supermärkte und Geldtransporter überfallen haben. Ihre Komplizen sind weiter auf der Flucht. Die Staatsanwaltschaft fordert für Klette 15 Jahre Haft. Ihre Komplizen sind weiter auf der Flucht. Die Staatsanwaltschaft fordert für Klette 15 Jahre Haft.

0: startet die Mannschaft dann in 2,5 Wochen gegen Curaçao.
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2: Mit Alexandra Eckel. Die Berliner Wasserbetriebe stellen die Bilanz für das vergangene Jahr vor. Dazu wird das neue Unterwasser-Regenbecken in Mitte präsentiert, das künftig fast 17.000 Kubikmeter Wasser aufnehmen kann. Damit sollen die Kanalisation und die Spree bei Starkregen entlastet werden.
3: 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Schönen guten Morgen. Wegen Bauarbeiten heute früh unter anderem etwas Stau auf der A100 in Marzahn und auch in Malchow. Einen Überblick hat Schmitti für Sie im Verkehrsstudio.
4: Jo, schönen guten Morgen. Also jeweils 10 Minuten bitte mehr einplanen auf der A100 Richtung Wedding ab Höhe Wegstraße, Landsbergerlee einwärts, vor der Baustelle Marzahner Brücken und auf der Ortsdurchfahrt Malchow. Denn da regelt eine provisorische Baustellenampel den Verkehr. Aber noch ein bisschen mehr ist es jetzt in Rummelsburg. Fast 25 Minuten Zeitverlust auf der Lück- und Nöldnerstraße in Richtung Ostkreuz. Dann bitte noch Achtung, auf der A10, dem westlichen Berliner Ring in Fahrtrichtung Magdeburg. Zwischen Spandau und Potsdam-Nord liegen Gegenstände auf der mittleren Spur. Und die neuesten Blitzer stehen in Mitte Alexanderstraße, Schönefeld auf der Schönefelder Chaussee. Dann in Schönow bei Bernau auf der Dorfstraße. A111 Richtung Hamburg direkt im Kreuz Oranienburg. Und Christoph hat auch noch was für uns.
5: Ja, guten Morgen. Ich wollte euch noch einen Blitzer melden. Ja. In Herzhorn, Fahrtrichtung Frötzel. Jo. Da steht der Fotograf mal wieder rum.
4: Wunderbar. Sehr schön, Christoph. Vielen Dank für den Anruf. Und wenn auch Sie noch was ergänzen wollen, klingen Sie ebenfalls durch. Berlin 201 91 390. Gute Fahrt.
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3: Also das wäre es jetzt gewesen nach den mini-kurzen Pfingstferien, direkt hitzefrei für die Schüler in Berlin und Brandenburg. Aber ist nicht, an diesem Mittwoch wird es nicht mehr ganz so heiß. Von jetzt 17 Grad geht es rauf auf 23 Grad und das gilt auch für den morgigen Donnerstag. Dann erwarten wir 21 Grad und eine ähnliche Gemengelage am Himmel wie heute. Viel Sonne, nur wenige Schönwetterwolken und somit bleibt es weiterhin trocken.
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0: Mittwochmorgen, kurz nach 7. Vielen lieben Dank fürs Einschalten hier bei Simone Panteleit und Team. Heiraten, das ist was ganz Großes, Wichtiges, weil idealerweise was für immer, das will wohl überlegt sein. Ja, naja, also der Superstar, um den es jetzt geht, der hat das ein bisschen anders gesehen.
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0: Und schon sind wir wieder mittendrin in unserem Musikquiz. Es gibt eine Frage, zwei Antwortmöglichkeiten und 50 Euro für die richtige Antwort. Janine aus Marzahn ist bei mir. Guten Morgen.
2: Guten Morgen.
0: Janine hat schon den ersten Kaffee-Intus im Sonnenschein auf der Terrasse getrunken. Dann können wir direkt loslegen, würde ich sagen, oder?
2: Ja, na klar.
0: Okay, welche Popstar-Ehe hielt nur rund 55 Stunden? War es A, die von Britney Spears oder B, die von Jennifer Lopez?
2: Ich sag Jennifer Lopez.
0: Du sagst Jennifer Lopez, weil die auch schon mehrfach verheiratet war?
2: Ja.
0: Okay. Soll ich das einloggen oder was ist mit Britney Spears? Die hat ja auch schon mehrere Ehen hinter sich.
2: Oh, ich überlege jetzt gerade. Ich glaube, ich entscheide mich noch für Britney Spears.
0: Du entscheidest dich um. Ich logge das ein oder nochmal umentscheiden. Was sagst du?
2: Ich nehme Britney Spears.
0: Du nimmst Britney Spears und es stimmt.
2: Cool, super.
0: Das lief damals rauf und runter in den Medien. Britney Spears hat mit 22 Jahren in Las Vegas spontan ihren Jugendfreund Jason Alexander geheiratet, mitten in der Nacht, angeblich auch nicht ganz nüchtern. Und das hier hat sie selbst in einem Interview dazu gesagt.
3: I wanted to do something wild and crazy and I wanted to get married.
0: Ja, sie wollte was Wildes und Verrücktes tun, sie wollte einfach heiraten. 55 Stunden hat die Ehe gehalten, dann ist sie wieder annulliert worden und ihr Brautoutfit bestand aus Jeans und Baseballcap.
2: Nee, auch nicht schlecht.
0: 50 Euro für dich, herzlichen Glückwunsch.
2: Danke.
0: Und eine schöne Restwoche, bis dann.
2: Danke dir auch.
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0: Wir bringen Sie rundum informiert in diesen Mittwoch und wir sind Ihr Auge und Ohr bei allem, was los ist in der Stadt. Der Berliner Rundfunk 91.4 mit Simone Panteleit und Team, einen wunderschönen guten Morgen. Der 1. Mai ist 4 Wochen her, Silvester noch viel länger. Das sind vermutlich die beiden Tage im Jahr, wo vorher die meisten Autos schnell noch umgeparkt werden. Silvester wegen der Böllerei, am 1. Mai wegen möglicher gewalttätiger Demos. Und so fragt man sich in Treptow, sind die Autos, die man in Baumschulenweg sieht, etwa die, die es an beiden Tagen doch erwischt hat? Unser Berlin-Reporter Christian Fuchs ist jetzt in der Kiefoldstraße an einem ganz seltsamen Autofriedhof.
1: Hier stehen so viele Autowracks rum. Teilweise sind die komplett zerstört, ausgebrannt. Bei manchen ist nur das Nummernzeichen abgemacht worden. Das ist dann so eine Autoleiche, wo sich keiner mehr drum kümmern will. Hier an der nächsten Straßenecke, da steht ein dicker, fetter Audi mit einem fetten Schaden. Da ist die komplette Front weggefetzt worden. Also das ist ziemlich heftig. Wenn sich der Halter da nicht drum kümmert, der ja eigentlich für die Entsorgung zuständig ist, dann muss hier das Amt für regionalisierte Ordnungsaufgaben kommen. Das ist dem Bezirksamt Lichtenberg unterstellt und die müssen dann eigentlich dafür sorgen, dass diese Autoleichen dann im Straßenbild verschwinden. Hier kann ich tatsächlich helfen. Hier ist nämlich ein Zettel im Auto bei diesem Audi hier, da steht im Notfall anrufen und dann eine Handynummer. Ich mach das einfach mal. 0176 7. Sage ich natürlich jetzt nicht offiziell die Nummer.
2: Mal gucken, was passiert.
3: Bei O2. Bitte hinterlassen Sie eine Nachricht nach dem Signalton.
1: Ja, schönen guten Tag, Berliner Rundfunk. Ich hinterlasse Ihnen jetzt eine Nachricht auf dem Anrufbeantworter. Bitte sorgen Sie mal für die Entfernung Ihres Autos hier in der Kiefoldstraße. Das darf hier nicht stehen. Schönen Gruß, das Ordnungsamt. Nein, hier ist der Berliner Rundfunk 91.4. Bitte Auto wegmachen. Tschüss. Okay, also habe ich jetzt gemacht, spart sich das Amt für regionalisierte Ordnungsaufgaben zumindest mal einen Anruf.
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0: Es ist 7:30. Jetzt alles, was wichtig ist aus Berlin-Brandenburg, Deutschland und der Welt. 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
9: Guten Morgen. Der regierende Bürgermeister Wegner gerät nach dem Rücktritt von Digitalstaatssekretär Hund weiter unter Druck und war gestern zurückgetreten, nachdem bekannt wurde, dass gegen ihn wegen verschiedener Insolvenzstraftaten ermittelt wird. Eigentümern, die ihre Immobilien verfallen lassen, drohen härtere Konsequenzen. Die Bundesregierung will heute eine Reform des Baurechts beschließen. Unter anderem sollen die Kommunen schneller eine Instandsetzung von Geisterhäusern anordnen können. Vor dem Landgericht Verden wird heute das Urteil gegen die mutmaßliche Ex-RAF-Terroristin Daniela Klette erwartet. Sie soll gemeinsam mit zwei Komplizen Geldtransporter und Supermärkte überfallen haben. Für die deutsche Fußballnationalmannschaft beginnt heute das WM-Trainingslager in Herzogenaurach. Anfang kommender Woche fliegt das DFB-Team dann nach Chicago. Ins Turnier startet die Mannschaft in 2,5 Wochen gegen Curaçao.
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10: Mit Alexandra Eckel. Auf der Karl-Marx-Allee in Mitte eröffnet eine Kultinstitution aus DDR-Zeiten wieder. Die Mokka-Milch-Eisbar wird mit einer Feier wieder eröffnet unter dem Namen Mokka-Milch. In dem denkmalgeschützten Pavillon soll das neue Mokka-Milch zugleich Restaurant, Café, Bar, Event-Location und Coworking-Space sein.
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0: Kurz nach 7:30 ist es jetzt. 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Schönen guten Morgen. Richtig viel Geduld brauchen Sie momentan leider in Rummelsburg. Wo da genau, sagt Ihnen Schmitti im Verkehrsstudio.
12: Jo, einen schönen guten Morgen. Also richtig voll ist es hier heute auf der Lück- und Nöldnerstraße in Richtung Ostkreuz mindestens 20 Minuten anstehen. Bei einer Viertelstunde plus sind wir jetzt auf der Landsberger Allee stadteinwärts vor der Baustelle Marzahner Brücken. Ansonsten meist 10 Minuten, unter anderem auf der 100 Richtung Wedding ab Innsbrucker Platz, A115 Richtung Berlin ab Höhe Kleinmachnow und auf der B158 stadteinwärts vor Ahrensfelde. Die neuesten Blitzer stehen Wannsee, Königstraße, in Mitte Alexanderstraße, Schönefeld, Schönefelder Chaussee, auf der L33 in Herzhorn und auf der A111 Richtung Hamburg direkt im Kreuz Oranienburg. Dankeschön für Ihre Staus und Blitzer unter Berlin 201 91 390 und eine gute Fahrt für Sie.
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0: Nach der Hitzewelle kommt die Kältedelle. Nicht mehr mit geradezu hochsommerlichen Temperaturen. Heute geht's rauf auf 23 Grad. Morgen erwarten wir 21 Grad. Und 17 Grad haben wir aktuell. Dazu gibt's an beiden Tagen viel Sonne. Nur lockere, dünne Wölkchen, die keinen Regen im Gepäck haben. Es bleibt also weiterhin trocken in Berlin und Brandenburg.
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0: Wunderschönen guten Morgen an diesem Mittwoch. Wir freuen uns, mit Ihnen in den Tag starten zu dürfen. Ob pfeifende Schweine, schlafende Hunde oder gerupfte Hühnchen, Tiere tauchen in Redensarten ja ganz schön oft auf in merkwürdigen Rollen. Viele dieser Sprüche kommen so aus den 70ern und 80ern und manche davon benutzen wir bis heute wie selbstverständlich. Warum ausgerechnet das Schwein pfeift? Darüber sprechen wir gleich bei Warum Darum um 7.40 Uhr nach Elton John zusammen mit Dua Lipa und nach Huey Lewis and the News.

0: Guten Morgen um 7.41 Uhr.
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0: Warum sagt man, ich glaube, mein Schwein pfeift? Eine berechtigte Frage. Schließlich können Schweine grunzen und quieken, aber ganz bestimmt nicht pfeifen. Diese Redensart ist vermutlich vom englischen Satz to teach the pigs to play the flute abgeleitet, was so viel heißt wie einem Schwein beibringen, Flöte zu spielen. Gemeint ist damit sowohl im Englischen als auch im Deutschen etwas völlig Unmögliches, Unerhörtes, Erstaunliches. Sprüche dieser Art gab es in den 1970er und 80er Jahren viele und ich vermute stark, Sie haben bestimmt auch schon so schlaue Sätze gesagt wie ich glaube, mein Hamster bohnert oder ich glaube, mein Hund spielt Halma.
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Let's Dance von Chris Rea an diesem Mittwochmorgen. Hi, der Berliner Rundfunk 91.4 ist bei Ihnen mit Simone Panteleit und Team. Wir spielen für Sie die besten Hits aller Zeiten. Wie jetzt von Bonnie M., über die es jetzt eine ganz neue Doku gibt. Bonnie M., Disco macht Legende, heißt sie. Gezeigt wird unter anderem unveröffentlichtes Archivmaterial und es soll wohl auch einen ganz ehrlichen Blick hinter die Kulissen geben, dass nicht immer alles nur Glamour und Spaß war. Wenn Sie reingucken wollen, die gibt's in der ARD Mediathek. Und wir hören jetzt Bonnie M. mit einem ihrer erfolgreichsten Songs. Das ist Daddy Cool. 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
3: Wir geben Vereinen eine Stimme. Heute das Pferdeprojekt Förderverein Mensch und Tier e.V. Das Pferdeprojekt in Großzieten verbindet Therapie, Natur und die besondere Nähe zu Pferden. Viele Kinder und Jugendliche erleben hier, wie Vertrauen neu entstehen kann. Begleitet von erfahrenen Reittherapeutinnen und Ehrenamtlichen. Und es wird Unterstützung gebraucht, erzählt Mandy Finkbeiner.
4: Vor allem Spenden brauchen wir immer und ehrenamtliche Helfer sind auch immer gerne gesehen. Vor allem welche, die jetzt auch so ein bisschen handwerkliches Geschick zeigen, wenn dann der neue Standort aufgebaut wird.
3: Wer unterstützen möchte, findet Infos auf pferdeprojekt.de.
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6: 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Jetzt alles, was wichtig ist aus Berlin-Brandenburg, Deutschland und der Welt. Hier ist Sebastian Pasutti.
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8: Guten Morgen. Der regierende Bürgermeister Wegner hat ein neues Personalproblem. Digitalstaatssekretär Hund ist nach nur 2 Monaten zurückgetreten. Gegen ihn wird wegen verschiedener Insolvenzstraftaten ermittelt. SPD-Spitzenkandidat Steffen Krach kritisiert den regierenden Bürgermeister. Die Auswahl und der Abgang von Herrn Hund seien ein weiterer Tiefpunkt. Wegner sei mit seinem Amt überfordert, so Krach. Grünen-Fraktionschefin Jarasch wirft Wegner vor, die Kontrolle über sein Regierungsteam zu verlieren. Wohnhäuser sollen in Deutschland bald deutlich schneller gebaut werden können. Die Bundesregierung entscheidet heute über Reformen im Baurecht. Unter anderem soll der Wohnungsbau in Gebieten mit angespannten Märkten künftig Priorität etwa vor Natur- und Denkmalschutz bekommen. Außerdem sollen die Kommunen schneller eine Instandsetzung von Geisterhäusern anordnen können. Wenn Eigentümer ihre Häuser verfallen lassen, ist als letztes Mittel sogar eine Enteignung möglich. Gegen die mutmaßliche Ex-RAF-Terroristin Daniela Klette wird heute das Urteil erwartet. Sie soll mit ihren mutmaßlichen Komplizen Burkhard Garwig und Ernst Volker Staub über mehrere Jahre Geldtransporter und Supermärkte überfallen haben. Die beiden Männer sind weiter auf der Flucht. Die Staatsanwaltschaft fordert für Klette 15 Jahre Haft. Die Verteidigung plädiert auf Freispruch. Klette wurde vorletztes Jahr nach mehr als 30 Jahren auf der Flucht in Kreuzberg gefasst. Die deutsche Fußballnationalmannschaft startet heute in die WM-Vorbereitung. Sie trifft sich zu einem ersten Trainingslager im fränkischen Hest.

0: Die Berliner Wasserbetriebe stellen die Bilanz für das vergangene Jahr vor. Dazu wird das neue Unterwasser-Regenbecken in Mitte präsentiert, das künftig fast 17.000 Kubikmeter Wasser aufnehmen kann. Damit sollen die Kanalisation und die Spree bei Starkregen entlastet werden.
1: Kurz nach 8 ist es Guten Morgen, der Berliner Rundfunk 91.4. In Rummelsburg ist weiterhin die Schlichtallee wegen Arbeiten der Wasserbetriebe voll gesperrt. Das sorgt für Stau auf der Umfahrung und nicht zu wenig. Mehr von Schmitti im Verkehrsstudio.
2: Ja, schönen guten Morgen. Da müssen wir leider mindestens 20 Minuten mehr einplanen auf dem Streckenabschnitt Lück und Nöldner Straße in Fahrtrichtung Ostkreuz. Genauso lange dauert es mittlerweile aber auch auf der A115 Richtung Berlin ab Höhe Kleinmachnow. Eine Viertelstunde Stau auf der Landsberger Allee stadteinwärts vor der Baustelle Marzahner Brücken, ebenso auf der B2 stadteinwärts vor Malchow. Dann Vorsicht auf der A2 in Fahrtrichtung Magdeburg. Zwischen Brandenburg an der Havel und Wollin ist wegen Reparaturarbeiten die rechte Spur gesperrt. Ebenso auf der A9 Richtung Berlin zwischen Belitz und Belitz-Heilstätten und östlich von Berlin frisch reingekommen aktuell den Unfall auf der L33 in Höhe Seeberg. In Fahrtrichtung Berlin jetzt schon 20 Minuten Stau, in der Gegenrichtung, also Richtung Radebrück, sind es 10 Minuten. Die neuesten Blitzer, Wannsee-Königstraße, in Witte, Alexanderstraße, in Schönefeld auf der Schönefelder Chaussee und A111 Richtung Hamburg direkt im Kreuz Oranienburg. Fahren Sie überall schön vorsichtig und wenn Sie noch was haben, rufen Sie mich gerne an, Berlin 201 91 390.
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1: Wenn Ihnen das gestern bei über 30 Grad zu heiß war, können Sie aufatmen. Ab heute soll es in Sachen Temperaturen wieder deutlich entspannter sein in Berlin und Brandenburg. Von jetzt 17 Grad geht es rauf auf maximal 23 Grad. Der Sonnenschein bleibt uns aber erhalten und es kommt nichts Nasse drunter. Morgen am Donnerstag, so wie heute, weiterhin sehr sonnig und trocken bei 21 Grad.
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1: Schönsten Mittwochmorgen, wir freuen uns, dass Sie bei uns sind. Wir sind gleich mit Ihnen nochmal in Reinickendorf, wo seit Wochen ein Fuchs durchdreht. Er attackiert Hunde und auch Menschen. Wir haben gesagt, dass wir uns kümmern. Unsere Hörerin Daniela aus Reinickendorf hat sich bei uns gemeldet und unser Berlin-Reporter Christian Fuchs hat gleich Antworten vom Wildtierexperten des Berliner Senats. Um 8.10 Uhr nach ABBA und nach Peter Schilling.
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0: Mindestens ein toter Hund, mehrere Tiere verletzt und der Angreifer macht auch keinen Halt vor Herrchen und Frauchen. In Reinickendorf geht seit Anfang des Jahres die Angst um. Ein Fuchs terrorisiert Anwohner und Haustiere.
1: Hinten am Nacken und Puppi war auch hinten am Nacken und da hat er das Ohr mit verletzt und an der Seite. Der kommt von hinten und ist plötzlich da, man hört die Hunde schreien und dann ist es schon zu spät.
0: Das sagt Daniela aus Reinickendorf. Sie hat uns letzte Woche geschrieben über berlinerrundfunk.de und unser Berlin-Reporter Christian Fuchs war kurz danach bei ihr. Beide Hunde von Daniela hat der Fuchs schon attackiert und ja, wir sind Daniela noch eine Antwort schuldig. Unser Berlin-Reporter Christian Fuchs hat nachgefragt bei Dirk Ehlert, Wildtierexperte des Berliner Senats, wie er die Situation bewertet.
2: Die erste Frage, die ich hätte, was ist denn mit dem Fuchs? Ist der irgendwie verhaltensgestört oder so? Warum macht er denn das?
3: Naja, ein Fuchs benimmt sich eigentlich ganz normal. Er ist territorial lebend und verteidigt sein Revier und seine Jungtiere. Das Gleiche würden wir machen, wenn unsere Kinder auf dem Spielplatz angegriffen werden würden.
2: Ja, aber warum beißt er denn die Hunde? Die sind ja selbst nicht aggressiv geworden.
3: Erstmal die Frage, was ein Fuchs als aggressiv sieht. Es kann einmal sein, dass Tiere einfach nur durch ihr bloßes Erscheinen für ihn für Aggressionen sorgen, denn er ist territorial, er will sein Revier und seine Jungtiere verteidigen. Das kann aber auch genauso sein bei der Größe der Hunde, dass er sie verwechselt mit Kaninchen, denn die leben an derselben Stelle, sind seine Hauptbeute und insofern kann es durchaus sein, dass er eben dann auf Kaninchen aus ist und ein Fuchs dann einen Hund nimmt.
2: Wie soll man sich denn jetzt schützen? Jetzt sind die Leute da unterwegs, die haben Helme auf die Hunde, die fahren nur noch mit dem Wagen rum und so. Was kann man denn jetzt tatsächlich machen? Ist das die Lösung?
3: Wirklich gefährdet sind tatsächlich kleine Hunde, die so groß sind, etwa wie Kaninchen. Und da empfehlen wir tatsächlich ernsthaft, die Tiere entsprechend an einer kurzen Leine zu halten, aufzupassen und tatsächlich, wenn Gefahr ist, den Hund hochzunehmen oder gegebenenfalls alternativ so einen Gürtel dem Tier anzuziehen, beziehungsweise eine richtige Weste, die dann verhindert, soll, dass der Fuchs zubeißt.
2: Jetzt wird unter der Hand, das hat mir jetzt keiner ins Mikrofon gesagt, aber wenn man so mit den Leuten spricht, ist auch mal das Thema Abschuss immer irgendwie. Man soll den Fuchs entnehmen und so, dass da Ruhe einkehrt. Jetzt würde ich mal denken, Sie als Wildtierexperte sagen, machen wir auf jeden Fall nicht.
3: Abschuss ist eigentlich nie eine Lösung, weil damit verhindert man ja nicht, dass morgen ein neuer Fuchs kommt mit dem ähnlichen Verhalten.
2: Ja, sagt der Wildtierexperte von der Senatsverwaltung wahrscheinlich nicht die Antwort, die Daniela sich so erhofft hat.
0: Ja, ehrlich gesagt würde sie mich auch nicht zufriedenstellen. Und deswegen fragen wir auf jeden Fall nochmal beim Bezirk nach, ob da noch irgendwas geplant ist, um in Sachen Fuchs aktiv zu werden. Wir kümmern uns. 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
5: Heute Barber Angels Brotherhood. 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
11: Guten Morgen. Nach dem Rücktritt von Berlins Digitalstaatssekretär Hund wächst der Druck auf den regierenden Bürgermeister Wegner. SPD und Grüne werfen Wegner vor, überfordert zu sein und die Kontrolle zu verlieren. Gegen Hund wird wegen verschiedener Insolvenzstraftaten ermittelt. Die Bundesregierung will Baugenehmigungen beschleunigen. Sie bringt heute eine Reform auf den Weg. Unter anderem soll der Wohnungsbau in angespannten Märkten künftig Priorität etwa vor Natur- und Denkmalschutz bekommen. Gegen die mutmaßliche Ex-RAF-Terroristin Daniela Klette soll heute das Urteil fallen. Die Staatsanwaltschaft fordert 15 Jahre Haft, die Verteidigung Freispruch. Klette soll mit zwei Komplizen Geldtransporter und Supermärkte überfallen haben. Die deutsche Fußballnationalmannschaft startet heute in die WM-Vorbereitung. Sie trifft sich zu einem ersten Trainingslager in Herzogenaurach. In 2,5 Wochen ist Anpfiff für das erste WM-Spiel der Mannschaft gegen Curaçao.
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12: Mit Alexandra Eckel. Auf der Karl-Marx-Allee in Mitte eröffnet eine Kultinstitution aus DDR-Zeiten wieder. Die Mokka-Milch-Eisbar wird mit einer Feier wieder eröffnet unter dem Namen Mokka-Milch. In dem denkmalgeschützten Pavillon soll das neue Mokka-Milch zugleich Restaurant, Café, Bar, Event-Location und Coworking-Space sein.
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14: Kurz nach 8:30 ist es, hier ist der Berliner Rundfunk 91.4. Der Berufsverkehr ist noch lange nicht durch und die Auswahl an Staus reichlich. Ein Update von Schmitti im Verkehrsstudio.
15: Ja, das größte Problem haben wir momentan in Rummelsburg. Halbe Stunde Zeitverlust auf der Lück- und Nöldner Straße Richtung Ostkreuz, schon ab der Rummelsburger Straße. Bei 20 Minuten mehr sind wir auf der A115 Richtung Berlin ab Höhe Kleinmachnow wegen der Baustelle dort. Ja, und ansonsten meist 10 Minuten Verzögerung, zum Beispiel in Spandau am Juliusturm Richtung City. B1, B5 Richtung Mitte ab dem Tunnel Alt-Friedrichsfelde, aber auch in Karlshorst auf der Tresco-Allee in Richtung Schöneweide. Dann schauen wir noch mal raus nach Brandenburg. Östlich von Berlin Unfall auf der L33 Höhe Seeberg. Beide Richtungen sind betroffen. Planen Sie da bitte mindestens eine Viertelstunde mehr ein. Auf der A2 Richtung Magdeburg zwischen Brandenburg an der Havel und Wollin Reparaturarbeiten. Hier ist die rechte Spur gesperrt. Ebenso auf der A9 Richtung Berlin zwischen Belitz und Belitz-Heilstätten. Und noch die A10, der westliche Berliner Ring in Fahrt Richtung Hamburg. Zwischen Großkreuz und der Havelbrücke aktuell schon wieder 10 Minuten Stau an der der Baustelle dort. Geblitzt wird Schlachtensee, Lindenthaler Allee, in Friedrichsfelde, Robert-Urich-Straße, in Britz auf der Blaschko-Allee, in Oranienburg in der Friedrich-Sievert-Straße und A13 Richtung Berlin in Höhe Freiwalde. Ich wünsche eine gute und unfallfreie Fahrt und wenn Sie noch was haben, rufen Sie mich gern an. Berlin 201 91 390.
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14: Ein Hauen und Stechen gestern in den Freibädern und an den Badestellen in Berlin und Brandenburg. Gefühlt hat jeder bei der Hitze Abkühlung am Wasser gesucht. Das dürfte heute ein bisschen anders aussehen, denn es ist eine ganze Ecke frischer. Von jetzt 17 Grad geht es nur in Anführungszeichen rauf auf maximal 23 Grad. Wolken gibt es kaum am Himmel, somit hat die Sonne wieder freie Bahn und es bleibt trocken. Morgen am Donnerstag soll es genauso werden bei 21 Grad. Ab Freitag ziehen die Temperaturen dann wieder an.
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14: Sie legen los bei der Arbeit, fahren den Rechner hoch, lassen die ersten Patienten in die Praxis, schmeißen die Maschinen in der Werkstatt an und wir spielen für Sie Ihre Lieblingsmusik. Wie gleich von Barry White und los geht's mit Wham! Edge of Heaven.
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0: 2 Jahre ist es schon wieder her, dass die deutsche Nationalmannschaft bei der Heim-EM gegen Spanien rausgeflogen ist. Kurz danach hat Julian Nagelsmann diesen Satz gesagt.
1: Das tut weh und auch, dass man zwei Jahre warten muss, bis man Weltmeister wird. Wie gefällt euch die Aussage? Da werden die Augen alle groß, Wahnsinn. Was soll ich jetzt sagen, dass man eine Vorrunde ausscheidet? Natürlich, wenn man Weltmeister wäre, ist ja klar.
0: Jetzt ist die Wartezeit für Julian Nagelsmann und alle Fußballfans vorbei. Sebastian Pasutti aus der Berliner Rundfunk 91.4 Nachrichtenredaktion. Die deutsche Mannschaft startet heute die Mission WM-Titel.
2: Ja, an einem altbekannten Ort, Herzogenaurach, hier steht das erste WM-Trainingslager an. Für Manuel Neuer und Co. ist es eine gewohnte Umgebung. Hier bei Ausrüster Adidas hat sich die Mannschaft schon mehrmals auf Turniere und Qualifikationsspiele vorbereitet. Teilweise sind da ja legendäre Videos entstanden. Joshua Kimmich beim Gärtnern, mehrere Spieler kicken sich den Ball über den Pool hin und her. Ging alles viral vor 2 Jahren. Allerdings wird es auch ein Abschied von Herzogenaurach sein. Kommendes Jahr wechselt der DFB den Ausrüster von Adidas zu Nike. Da muss sich die Mannschaft dann ein neues Quartier in Deutschland suchen.
0: Ja, aber erstmal beziehen die Spieler heute noch ihre gewohnten Holzhäuser auf dem Campus und es sind sogar heute schon fast alle dabei.
2: Ja, sogar die 7 Bayern und 4 Stuttgarter, die letzten Samstag hier in Berlin im Olympiastadion noch im Pokalendspiel standen, sind dabei. Extra für die Elf hat Julian Nagelsmann gesagt, okay, wir starten nicht schon vorgestern, also am Montag in die Vorbereitung, sondern erst heute am Mittwoch. Nur einer wird noch fehlen, Kai Havertz. Der Stürmer stößt erst nach dem Champions-League-Finale am Samstag dazu. Da trifft er mit seinem FC Arsenal auf Paris Saint-Germain. Das erste Testspiel kommenden Sonntag in Mainz gegen Finnland wird Havertz noch verpassen. Mainz übrigens ein gutes Omen. Vor dem WM-Triumph 2014 stieg hier die letzte Partie vor dem Abflug nach Brasilien. Damals 6:1 Sieg gegen Armenien.
0: Ja, und nach dem ersten Test geht's dann Schlag auf Schlag. Nächste Woche Dienstag geht schon der Flieger von Frankfurt in die USA.
2: Ja, erste Station ist Chicago. Hier stehen erst weitere Trainingstage an, bevor Ende kommender Woche die Generalprobe steigt. Das letzte Testspiel, Gegner dann Co-Gastgeber USA. 2 Tage später folgt dann der Umzug ins WM-Teamquartier in Winston-Salem im Bundesstaat North Carolina. Und richtig ernst wird's dann in 2,5 Wochen. Anpfiff fürs erste WM-Spiel der deutschen Mannschaft in Houston gegen Curaçao.
0: Für die deutsche Nationalmannschaft startet heute die WM-Mission, die hoffentlich erst in knapp 8 Wochen endet mit dem Titel. 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

St. Elmo's Fire von John Parr bei ihrem Berliner Rundfunk 91.4. Jetzt Atomic Kitten mit Hole Again und bei dem Song war viel Geduld gefragt. Den Sprechgesang von Carrie Katona musste sie ganze 39 Mal neu aufnehmen. Nach einer Mandel-OP hat ihre Stimme nämlich plötzlich anders geklungen.

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2: Guten Morgen. Nach dem Rücktritt von Berlins Digitalstaatssekretär Hund wächst der Druck auf den regierenden Bürgermeister Wegner. Grünen-Fraktionschefin Jarasch wirft Wegner vor, die Kontrolle über sein Regierungsteam zu verlieren. SPD-Spitzenkandidat Steffen Krach spricht bei der Auswahl und dem Abgang von Hund von einem weiteren Tiefpunkt. Wegner sei mit seinem Amt überfordert, so Krach. Gegen Hund wird wegen verschiedener Insolvenzstraftaten ermittelt. Eigentümern, die ihre Immobilien verfallen lassen, drohen härtere Konsequenzen. Die Bundesregierung will heute eine Reform des Baurechts auf den Weg bringen. Unter anderem sollen die Kommunen schneller eine Instandsetzung von Geisterhäusern anordnen können. Als letztes Mittel ist sogar eine Enteignung möglich. Zudem soll der Wohnungsbau in Gebieten mit angespannten Märkten künftig Priorität, etwa vor Natur- und Denkmalschutz, bekommen. Im Prozess gegen die mutmaßliche frühere RAF-Terroristin Daniela Klette wird heute das Urteil erwartet. Klette soll gemeinsam mit Burkhard Garweg und Ernst Volker Staub mehrere Supermärkte und Geldtransporter überfallen haben. Ihre Komplizen sind weiter auf der Flucht. Die Staatsanwaltschaft fordert für Klette 15 Jahre Haft. Ihre Verteidigung will einen Freispruch. Klette war vorletztes Jahr nach mehr als 30 Jahren im Untergrund in Kreuzberg festgenommen worden. Für die deutsche Fußballnationalmannschaft beginnt heute das WM-Trainingslager. Fast alle Spieler treffen sich in Herzogenaurach. Stürmer Kai Havertz ist allerdings noch nicht dabei. Er steht am Samstag mit dem FC Arsenal gegen Paris Saint-Germain im Champions-League-Finale. Anfang kommender Woche fliegt das DFB-Team dann nach Chicago. Hier gibt es noch ein Testspiel gegen die USA. Ins Turnier startet die Mannschaft dann in 2,5 Wochen gegen Curaçao.
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1: Ja, das ist leider immer noch eine halbe Stunde in Fahrtrichtung Ostkreuz. Los geht's mit dem Stau in Höhe der Rummelsburger Straße. Grund ist die gesperrte Schlichtallee. Hier laufen nämlich immer noch Reparaturarbeiten nach einem Wasserrohrbruch. Alles muss umfahren werden. A111 statt auswärts. Achtung bitte im Tunnel Flughafen Tegel. Da ist jetzt genau in der Ausfahrt Richtung Hamburg die rechte Spur wegen Reparaturarbeit gesperrt. Gut, was los noch? Auf der A115 Richtung Berlin 20 Minuten anstehen ab Höhe Kleinmachnow. Bei einer Viertelstunde mehr sind wir in Steglitz unter den Eichen stadteinwärts und mindestens 10 Minuten anstehen auf der A100 Richtung Wedding ab Innsbrucker Platz sowie in Karlshorst auf der Treskoallee Richtung Schöneweide. Weiter geht's mit den Autobahnen in Brandenburg. A10, westlicher Berliner Ring, Fahrtrichtung Hamburg zwischen Großkreuz und der Havelbrücke. Aktuell eine Viertelstunde Stau an einer Baustelle. Stücke weiter zwischen Brieselang und Falkensee, Behinderung nach einem Unfall. Und A10, östlicher Berliner Ring, Fahrtrichtung Prenzlau. Dort ist zwischen Erkner und Rüdersdorf momentan nur eine Spur frei wegen Reinigungsarbeiten. Hier gibt's auch Stau, 20 Minuten Verzögerung. Die neuesten Blitzer, Kreuzberg, Dudenstraße, Schöneweide, Karlshorster Straße, in Rudow, Neuköllner Straße und B167 in Hohenfino auf der Hauptstraße. Ja, dankeschön für Ihre Staus und Blitzer unter Berlin 201 91 390 und da wo es geht, wünsche ich Ihnen eine gute Fahrt.
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3: An diesem Mittwoch wird es nicht mehr ganz so heiß. Von jetzt 17 Grad geht es rauf auf 23 Grad. Und das gilt auch für den morgigen Donnerstag. Dann erwarten wir 21 Grad und eine ähnliche Gemengelage am Himmel wie heute. Viel Sonne, nur wenige Schönwetterwolken und somit weiterhin trocken.
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3: Wir spielen Ihre Lieblingsmusik, gleich von Chicago und von Madonna und danach von einer weltbekannten schwedischen Band mit dem Anfangsbuchstaben A. Davon gibt es ja zwei, ABBA und Ace of Base. 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
0: Vana aus Weißensee ist jetzt bei mir. Guten Morgen.
2: Hallöchen.
0: Wie bist du in diesen Tag gestartet?
2: Sehr früh und mein Sohn hat mich wach gemacht mit großen Augen um 6 Uhr und wollte direkt spielen.
0: Noch ganz klein offenbar?
2: Ja, 7,5 Monate, genau.
0: Okay, gut. Dann lass uns schnell spielen, damit du dich gleich wieder um dein Kind kümmern kannst. Hier kommt deine Frage. Welche schwedische Popband hatte das erfolgreichere Debütalbum? War es A, ABBA oder B, Ace of Base?
2: Ui, also da jetzt gerade der Eurovision Song Contest lief, war mein erster Gedanke ABBA. Aber ich bleib bei ABBA.
0: Du bleibst bei ABBA, weil die so eine Überband sind bis heute.
2: Na, absolut, ja.
0: Ace of Base kommt für dich nicht in Frage.
2: Wenn ich dich so im Radio höre, dann weiß man ja immer, dass man eigentlich umswitchen soll.
0: Nein, ich würde doch niemals irgendwen beeinflussen oder gar helfen.
2: Okay, dann entscheide ich mich nochmal um und nehme Ace of Base.
0: Oh Gott, ja, wir schon voll den Ruf weg anscheinend. Okay, also ich logge jetzt ABBA oder Ace of Base ein?
2: Ace of Base.
0: Gut, dann mache ich das und tatsächlich stimmt es. Das Debütalbum Happy Nation, das in den USA unter dem Namen The Sign released wurde, hat sich über 25 Millionen Mal verkauft und gehört zu den erfolgreichsten Debütalben einer europäischen Band überhaupt.
2: Wow.
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2: Guten Morgen. Der regierende Bürgermeister Wegner gerät nach dem Rücktritt von Digitalstaatssekretär Hund weiter unter Druck. Hund war gestern zurückgetreten, nachdem bekannt wurde, dass gegen ihn wegen verschiedener Insolvenzstraftaten ermittelt wird. Eigentümern, die ihre Immobilien verfallen lassen, drohen härtere Konsequenzen. Die Bundesregierung will heute eine Reform des Baurechts beschließen. Unter anderem sollen die Kommunen schneller eine Instandsetzung von Geisterhäusern anordnen können. Vor dem Landgericht Verden wird heute das Urteil gegen die mutmaßliche Ex-RAF-Terroristin Daniela Klette erwartet. Sie soll gemeinsam mit zwei Komplizen Geldtransporter und Supermärkte überfallen haben. Für die deutsche Fußballnationalmannschaft beginnt heute das WM-Trainingslager in Herzogenaurach. Anfang kommender Woche fliegt das DFB-Team dann nach Chicago. Ins Turnier startet die Mannschaft in 2,5 Wochen gegen Curaçao.
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3: Mit Alexandra Eckel. Auf der Karl-Marx-Allee in Mitte eröffnet eine Kultinstitution aus DDR-Zeiten wieder. Die Mokka-Milch-Eisbar wird mit einer Feier wieder eröffnet unter dem Namen Mokka-Milch. In dem denkmalgeschützten Pavillon soll das neue Mokka-Milch zugleich Restaurant, Café, Bar, Event-Location und Coworking-Space sein.
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0: Der Berliner Rundfunk 91.4 um kurz nach 9:30. Schönen guten Morgen. Der Berufsverkehr ist durch, was nicht heißt, dass die Staus auch weg sind. Hier kommt nochmal ein Update von Schmitti im Verkehrsstudio.
5: Guten Morgen. Ja, da ist noch ganz schön Ballett auf den Straßen. Also wir haben zum Beispiel Viertelstunde Stau Steglitz unter den Eichen stadteinwärts, aber auch in Rummelsburg auf der Lück- und Nöllner Straße Fahrt Richtung Ostkreuz. Dann geht's weiter mit der A10 im westlichen Berliner Ring Richtung Hamburg. Zwischen Großkreuz und der Havelbrücke Viertelstunde Stau an der Baustelle. Im weiteren Verlauf ist die Autobahn zwischen Brieselang und Falkensee nach einem Unfall gesperrt. Und auf der A10 im östlichen Berliner Ring Richtung Prenzlau 20 Minuten Baustellenstau zwischen Erkner und Rüdersdorf. Da gibt's aktuell nur eine freie Spur. Die Nordblitzer, Lichterfelde, Drakestraße, Schöneweide, Karlshorster Straße, in Schöneberg, in der Potsdamer Straße, Kleinmachnow, Förster, Funke Allee und A13 Richtung Berlin in Höhe Freiwalde. Dankeschön für Ihre Staus und Blitzer unter Berlin 201 91 390 und kommen Sie gut an.
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0: Nicht mehr mit geradezu hochsommerlichen Temperaturen. Heute geht es rauf auf 23 Grad. Morgen erwarten wir 21 Grad maximal. Dazu gibt es an beiden Tagen viel Sonne, nur lockere, dünne Wölkchen, die keinen Regen im Gepäck haben. Es bleibt also weiterhin trocken in Berlin und Brandenburg.
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0: Und mit den besten Hits aller Zeiten, wozu auch Africa von Toto gehört. Die Band war ganz schön überrascht, als sie in den 80ern in Japan auf Tour gegangen ist. Überall waren riesige Plakate mit dem Namen Toto zu sehen. Haben sich die Musiker natürlich total willkommen gefühlt. Mann, sind die freundlich hier. Bis sie erfahren haben, dass Toto der größte Toilettenhersteller in Japan ist und es einfach nur Werbung dafür war. Wir hören Toto jetzt und wünschen Ihnen einen schönen guten Morgen.
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0: wunderschönen Mittwochmorgen wünschen Simone Panteleit und Team bei Ihrem Berliner Rundfunk 91.4. Wir freuen uns, dass Sie uns hören und wenn Sie nicht nur Lust auf Radio hören, sondern auch auf Radio machen haben oder jemanden kennen, der in die Medien will, das hier ist eine sehr coole Möglichkeit. Voices of Brandenburg ist ein 6-monatiges Förderprogramm der Medienanstalt Berlin-Brandenburg und die Direktorin der MABB, Dr. Eva Flecken, sagt Ihnen, was dahinter steckt.
1: Ja, wenn wir uns anschauen, wer im Journalismus arbeitet, stellen wir fest, dass es doch sehr, sehr viele Menschen, vor allen Dingen mit einer westdeutschen Biografie gibt. Und das ist insofern ausgesprochen schade, weil damit wirklich eine Perspektive verloren geht. Also haben wir uns gesagt, wir brauchen mehr ostdeutsche Stimmen, wir brauchen mehr ostdeutsche Perspektiven, auch in diesen großen Medienhäusern, die tollerweise mit an unserer Seite stehen bei dem Programm und suchen genau solche Talente. Und darum geht es also, einen etwas anderen Blick, nämlich den Brandenburger Blick auf die Dinge ebenfalls mehr im Journalismus wahrnehmbar zu machen.
0: Wer also in Brandenburg verwurzelt ist und sich für einen Einstieg in die Medien interessiert, kann sich bewerben. Die Teilnehmer erwartet ein vielseitiges Programm, sagt Dr. Eva Flecken.
1: Wir haben ganz tolle Medienpartner an unserer Seite, neben dem Berliner Rundfunk, auch zahlreiche andere Medienhäusern, also auch aus dem Verlagswesen oder auch aus dem klassischen TV-Bereich, sei es Spiegel, dpa, Morgenpost und so weiter und so fort. Und in diesen 6 Monaten durchläuft man also verschiedene Praxisstationen als eine Voice auf Brandenburg und kann so wirklich in jedes Feld des Journalismus einmal hineinschnuppern. Man braucht also 6 Monate Zeit, man braucht eine Menge Engagement, Neugier und auch ein bisschen Durchhaltevermögen. Und wir kümmern uns um alles andere und legen dann auch nochmal 1.400 Euro pro Monat obendrauf.
0: Ein sehr cooles Förderprogramm von der Medienanstalt Berlin-Brandenburg. Sagen Sie es gerne weiter, wenn Sie jemanden kennen, für den das ein guter Einstieg in die Medien wäre oder vielleicht ist es eben auch was für Sie. Bis zum 7. Juni läuft die Bewerbungsfrist und alle Infos gibt's auf mabb.de. Ja, und vielleicht sehen wir uns dann sogar bald für ein paar Wochen hier bei Ihrem Berliner Rundfunk 91.4.

Wir wünschen frohes Schaffen am Mittwoch. Simone Panteleit und Team hier. Jetzt mit den Buggles und Video Killed the Radio Star. In dem Musikvideo zum Song hat ein ganz besonderer Mann einen Gastauftritt. Hans Zimmer, einer der bekanntesten Filmkomponisten aller Zeiten. Das hier ist zum Beispiel von ihm. Fluch der Karibik. Und es wirkt etwas random, dass Hans Zimmer da plötzlich im Video am Synthesizer steht, aber er ist wohl ein guter Freund der Band. Und wir hören die Buggles jetzt bei ihrem Berliner Rundfunk 91.4.

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8: Ich bin Sebastian Pasotti. Guten Tag. Wohnhäuser sollen in Deutschland bald deutlich schneller gebaut werden können. Die Bundesregierung entscheidet heute über Reformen im Baurecht. Unter anderem soll der Wohnungsbau in Gebieten mit angespannten Märkten künftig Priorität, etwa vor Natur- und Denkmalschutz, bekommen. Außerdem sollen die Kommunen schneller eine Instandsetzung von Geisterhäusern anordnen können. Wenn Eigentümer ihre Häuser verfallen lassen, ist als letztes Mittel sogar eine Enteignung möglich. Verfassungsschutzpräsident Seelen will mehr Befugnisse für seine Behörde. Ziel sei es, dass nicht nur Informationen gesammelt werden wie bisher, sondern dass Bedrohungen beherrscht oder verhindert werden können, sagte Seelen der Süddeutschen Zeitung. Nötig sei eine tiefgreifende Transformation des Verfassungsschutzes. Bundesinnenminister Dobrindt legt dem Kabinett heute seinen Gesetzentwurf zur Reform der Nachrichtendienste vor. Danach soll es etwa möglich sein, dass sie Handys und Computer von Zielpersonen durchsuchen und lahmlegen oder verdächtige Daten umleiten. Gegen die mutmaßliche Ex-RAF-Terroristin Daniela Klette wird heute das Urteil erwartet. Sie soll mit ihren mutmaßlichen Komplizen Burkhard Garwig und Ernst Volker Staub über mehrere Jahre Geldtransporter und Supermärkte überfallen haben. Die beiden Männer sind weiter auf der Flucht. Die Staatsanwaltschaft fordert für Klette 15 Jahre Haft. Die Verteidigung plädiert auf Freispruch. Klette wurde vorletztes Jahr nach mehr als 30 Jahren auf der Flucht in Kreuzberg gefasst. Der regierende Bürgermeister Wegner hat ein neues Personalproblem. Digitalstaatssekretär Hund ist nach nur 2 Monaten zurückgetreten. Gegen ihn wird wegen verschiedener Insolvenzstraftaten ermittelt. SPD-Spitzenkandidat Steffen Krach kritisiert den regierenden Bürgermeister. Die Auswahl und der Abgang von Herrn Hund seien ein weiterer Tiefpunkt. Wegner sei mit seinem Amt überfordert, so Krach. Grünen-Fraktionschefin Jarasch wirft Wegner vor, die Kontrolle über sein Regierungsteam zu verlieren. Für die deutsche Fußballnationalmannschaft beginnt heute die Vorbereitung auf die Weltmeisterschaft. Bundestrainer Nagelsmann versammelt seinen Kader im fränkischen Herzogenaurach. Das bislang größte WM-Turnier in Kanada, Mexiko und den USA beginnt in gut 2 Wochen. In der Vorrunde trifft die deutsche Mannschaft auf Ecuador, die Elfenbeinküste und WM-Neuling Curaçao.
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9: Mit Alexandra Eckel. Die Berliner Wasserbetriebe stellen die Bilanz für das vergangene Jahr vor. Dazu wird das neue Unterwasser-Regenbecken in Mitte präsentiert, das künftig fast 17.000 Kubikmeter Wasser aufnehmen kann. Damit sollen die Kanalisation und die Spree bei Starkregen entlastet werden.
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11: In Friedrichsfelde sind am Tierpark in...
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11: In Friedrichsfelde sind am...

0: Streckendreieck Barnim zwischen Erkner und Rüdersdorf. Dann gab es auch noch einen Unfall auf der A12 Richtung Berliner Ring zwischen Mörose und Briesen. Blitzer stehen in Kreuzberg auf der Dudenstraße, in Marzahn auf der Elisabethstraße und in Eisenhüttenstadt auf der Diloer Straße. Danke für Ihre Staus und Blitzer unter Berlin 201 91 390. Gute Fahrt.
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0: Einmal kurz ein bisschen durchatmen, temperaturenmäßig. 23 Grad gibt's heute maximal. Dazu allerdings wieder viel Sonnenschein und nur schwache Wolken. Aber es kann auch ein bisschen windig sein. Morgen, der Donnerstag, wird ein freundlicher Mix aus Sonne und Wolken. Der Wind bleibt uns noch ein bisschen erhalten. Es wird wieder um die 23 Grad geben.
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1: Der kommt jetzt von einem absoluten Weltstar, der hier bei uns in Berlin offenbar seine zweite Heimat gefunden hat. Ob im Café in Mitte, beim Feiern im Berghain oder auch undercover beim Berlin-Marathon, Harry Styles liebt unsere Stadt und soll sich hier auch eine eigene Wohnung gekauft haben. Musikalisch läuft's bei ihm sowieso

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6: Ich bin Sebastian Pasotti. Guten Tag. Der regierende Bürgermeister Wegner hat ein neues Personalproblem. Digitalstaatssekretär Hund ist nach nur 2 Monaten zurückgetreten. Gegen ihn wird wegen verschiedener Insolvenzstraftaten ermittelt. SPD-Spitzenkandidat Steffen Krach kritisiert den regierenden Bürgermeister. Die Auswahl und der Abgang von Herrn Hund seien ein weiterer Tiefpunkt. Wegner sei mit seinem Amt überfordert, so Krach. Grünen-Fraktionschefin Jarasch wirft Wegner vor, die Kontrolle über sein Regierungsteam zu verlieren. Ein Autofahrer ist in Lichtenberg mit seinem Fahrzeug frontal gegen einen Ampelmast geprallt und dabei lebensgefährlich verletzt worden. Der Fahrer wurde durch Ersthelfer aus dem Fahrzeug befreit und mit einem Rettungswagen in ein Krankenhaus gebracht. Die Feuerwehr musste auslaufende Betriebsstoffe abbinden und den schrägstehenden Ampelmast abtragen. Die Frankfurter Allee war für die Dauer des Einsatzes in beide Richtungen voll gesperrt.
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9: 20 Minuten dauert's gerade länger auf dem Stadtring, der A100 Richtung Wedding an der Baustelle Detmolder Straße. Dann haben wir einen Liegenbleiber auf der A113 Richtung Neukölln zwischen Schönefeld Nord und Adlershof, hier auf dem Standstreifen. Und es gab noch einen Unfall in Lichtenrade auf dem Lichtenrader Damm Richtung Marloh zwischen der Goethestraße und der Grimmstraße. Hier ist es aktuell gesperrt. In Brandenburg gibt es eine Ölspur auf der A10, dem östlichen Berliner Ring, Richtung Frankfurt in der Ausfahrt Hellersdorf. Dann dauert es auch auf der A10, dem östlichen Berliner Ring, nochmal 20 Minuten länger Richtung Dreieck-Barnim zwischen Erkner und Rüdersdorf. Es hat gekracht auf der A10, dem westlichen Berliner Ring, Richtung Hamburg zwischen Brieselang und Falkensee. Und 20 Minuten können Sie auch noch mal mehr einplanen auf dem westlichen Berliner Ring Richtung Dreieck-Havelland zwischen Großkreuz und Vöben. Achtung, auch auf der A12 Richtung Berliner Ring zwischen Mülrose und Briesen gab es einen Unfall. Blitzer stehen in Dahlem auf der Kleiallee, in Schöneberg auf der Potsdamer Straße und in Neuruppin auf der Gerhard-Hauptmann-Straße. Danke für Ihre Staus und Blitzer unter Berlin 201 91 390. Kommen Sie gut an.
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9: Boah, heute kurz mal ein bisschen durchatmen von den 30 Grad der letzten Tage. Mehr als 23 Grad bekommen wir heute nicht. Trotzdem ist die Sonne viel am Start. Nur hier und da sind lockere Wolken unterwegs. Und es kann auch ein bisschen windig sein. Eigentlich geht es morgen am Donnerstag genauso weiter. Sonne und Wolken im Wechsel, dazu bleibt es windig. Und auch morgen gibt es 23 Grad.
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0: Sie hören den Berliner Rundfunk 91.4 mit Simone Panteleit und Team. Und wir haben jetzt eine Band für Sie, die schon mal einen ganz besonderen Auftritt im Fernsehen hatte. Die Ärzte haben tatsächlich mal das Intro der Tagesthemen im Ersten gespielt.
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0: 2020 war das, als Sie für ein Interview in den Tagesthemen zu Gast waren. Da ging es um die Pandemie und wie die Musikbranche darunter leidet.
2: Heute im Studio Ingo Zamperoni.
0: Doch, ich würde mal sagen, also das können wirklich die wenigsten Musiker von sich behaupten, dass sie mal in einer Nachrichtensendung live gespielt haben. Wir hören die Ärzte jetzt mit Westerland.

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9: Ich bin Ralf Gulke. Guten Tag. Nach dem Angriff eines Syrers auf einen Touristen am Holocaust-Mahnmal haben Ermittler anscheinend einen zweiten Tatverdächtigen verhaftet. Der Spiegel schreibt, dass der 37-Jährige den 19-jährigen Angreifer vor der Tat getroffen und ermutigt haben soll. Anfang vergangenen Jahres hatte der 19-Jährige im Stehlenfeld des Mahnmals einen Mann attackiert. Der spanische Tourist überlebte schwer verletzt. Der Angreifer war vorletzten Monat zu 13 Jahren Haft verurteilt worden. Der Iran-Krieg bremst die wirtschaftliche Entwicklung in Deutschland weiter aus. In ihrem Frühjahrsgutachten rechnen die Wirtschaftsweisen für dieses Jahr nur noch mit einem Wachstum von 0,5%. Das ist deutlich weniger als noch im Jahresgutachten vom November. Damals hatten die Wirtschaftsweisen für dieses Jahr einen Anstieg des Bruttoinlandsprodukts von 0,9% erwartet. Die Lufthansa hat ihren Kunden versichert, dass sie im Sommer keine Flugausfälle wegen fehlenden Kerosins fürchten müssen. An allen europäischen Lufthansa-Drehkreuzen sowie an anderen Flughäfen im Ausland gäbe es von den Lieferanten keine Anzeichen, dass die Treibstoffversorgung im Sommer gefährdet ist, heißt es von der Lufthansa. Ausbleibende Treibstofflieferungen durch die Straße von Hormuz würden durch Importe aus den USA und Afrika kompensiert. Zudem hätten Europas Raffinerien ihre Kerosinproduktion auf das maximale Level hochgefahren. Die Umsetzung einer Zollvereinbarung zwischen der EU und den USA geht weiter voran. Die 27 EU-Staaten segneten in Brüssel ein Gesetz ab, das europäische Zölle auf US-Industriewaren zeitweise abschafft. Die Bestätigung im Europaparlament steht noch aus. Sie dürfte aber vor einer von US-Präsident Trump gesetzten Frist am 4. Juli abgeschlossen sein.
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10: Mit Michelle Gradell. Bald gibt es das ermäßigte Deutschland-Ticket für Azubis in Berlin und Brandenburg. Das Ticket ist für Auszubildende, Menschen, die Freiwilligendienst leisten und Beamtenanwärterinnen und Anwärter. Für sie kostet das Deutschland-Ticket dann 37,80 Euro. In Berlin startet der Verkauf am 1. Juni und in Brandenburg am 1. Juli. Jeweils einen Monat später ist das Ticket dann gültig.
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5: Wir haben Liegenbleiber auf der A113 Richtung Neukölln zwischen Schönefeld Nord und Adlershof hier auf dem Standstreifen. In Brandenburg dauert's nach einem Unfall noch 20 Minuten länger auf der A10, dem westlichen Berliner Ring, Richtung Hamburg zwischen Brieselang und Falkensee. Außerdem staut es sich auch noch auf dem westlichen Berliner Ring Richtung Dreieck Havelland zwischen Großkreuz und Vöben. Auch hier dauert es noch mal 20 Minuten länger. Genauso wie auf der A10, dem östlichen Berliner Ring Richtung Dreieck Barnim. Auch zwischen Erkner und Rüdersdorf dauert es 20 Minuten länger. Dann gab es noch einen Unfall auf der A12 Richtung Berliner Ring zwischen Müllrose und dem Rastplatz Briesenluch. Hier ist die rechte und auch die linke Spur gesperrt. Und Achtung noch auf der B2 in Potsdam, der Jägerallee zwischen der Hegelallee und dem Reiterweg. Hier gab es einen Unfall. Blitzer stehen in Prenzlauer Berg auf der Konrad-Blenkle-Straße, in Gropiusstadt auf der Neuköllner Straße und in Bad Freienwalde auf der Tornower Straße. Danke für Ihre Staus und Blitzer unter Berlin 201 91 390. Kommen Sie gut durch.
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5: 23 390. Kommen Sie gut durch.
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1: Das sind immer Songs, die, warum auch immer, so ein bisschen in Vergessenheit geraten sind. Und der jetzt kommt von einem Mann, der sich heute Sananda Maitreya nennt, der mit seiner Frau und seinen Kindern in Mailand lebt und auch nach wie vor Musik macht. Die Rede ist von Terence Trent D'Arby und den hören wir jetzt mit Wishing Well beim Berliner Rundfunk 91.4.

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13: Ich bin Sebastian Pasotti. Guten Tag. Nach dem Rücktritt von Berlins Digitalstaatssekretär Rund wächst der Druck auf den regierenden Bürgermeister Wegner. Grünen-Fraktionschefin Jarasch wirft Wegner vor, die Kontrolle über sein Regierungsteam zu verlieren. SPD-Spitzenkandidat Steffen Krach spricht bei der Auswahl und im Abgang von Rund von einem weiteren Tiefpunkt. Wegner sei mit seinem Amt überfordert, so Krach. Gegen Rund wird wegen verschiedener Insolvenzstraftaten ermittelt. Erst das Kino International, jetzt die frühere Mokka-Milch-Eisbar nebenan. Auf der Karl-Marx-Allee öffnen in diesem Jahr gleich zwei bekannte Bauten aus der DDR-Zeit nach der Sanierung wieder ihre Pforten. In dem Pavillon in Mitte starten nun Natascha und Alexander Neumann als neue Betreiber mit dem Namen Mokka-Milch. Heute gibt es die Eröffnungsfeier. Ab morgen ist die Eisbär dann für den Publikumsverkehr geöffnet.
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14: Immer noch ein Liegenbleiber auf der 113 Richtung Neukölln zwischen Schönefeld Nord und Adlershof. Genauso wie auf dem Stadtring der 100 Richtung Wedding zwischen der Rudolf-Wiesel-Brücke und dem Jakob-Kaiser-Platz. Hier ist wegen eines Liegenbleibers die rechte Spur blockiert. In Brandenburg gab es einen Unfall auf der A10, dem westlichen Berliner Ring, Richtung Hamburg zwischen Brieselang und Falkensee. Dann staut es sich noch auf dem östlichen Berliner Ring Richtung Dreieck-Barnim zwischen Erkner und Rüdersdorf. Die können Sie aktuell 20 Minuten mehr einplanen. Liegenbleiber haben wir auch noch auf dem nördlichen Berliner Ring Richtung Dreieck-Havelland zwischen Mühlenbeck und Birkenwerder. Und Achtung auf der A12, da gab es einen Unfall Richtung Berliner Ring zwischen Mühlrose und dem Rastplatz Briesenluch. Hier ist die rechte und auch die linke Spur gesperrt. Und auch in Potsdam hat es gekracht auf der B2, der Jägerallee zwischen der Hegelallee und dem Reiterweg. Blitzer stehen in Friedrichsfelde, Alt-Friedrichsfelde, Mitte auf der Spandauer Straße und in Erkner auf der Buchhorster Straße. Danke für Ihre Staus und Blitzer unter Berlin 201 91 390. Gute Fahrt.
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14: Ein weiterer richtig schöner Tag ist das hier heute. 23 Grad kriegen wir maximal. Dazu sehr viel Sonne, nur hier und da ein paar lockere Wolken und es kann ein bisschen windig sein. So geht's dann auch morgen am Donnerstag weiter. Es wird freundlich mit Sonne und einigen Wolken, ein bisschen Wind und wieder 23 Grad.
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Die besten Hits aller Zeiten spielen wir für Sie hier beim Berliner Rundfunk 91.4. Und einer davon ist hier bei uns in Berlin verewigt worden. Es gibt im großen Tiergarten den Stand-by-Me-Baum. Das ist eine Linde, in deren Rinde vor vielen, vielen Jahren der gesamte Songtext von Stand-by-Me von Benny King reingeritzt wurde. Also nicht er hat es reingeritzt, sondern Menschen haben seinen Songtext da reingeritzt. Wenn Sie diesen Baum sehen wollen, der steht an der Kreuzung Großer Weg und Große Sternallee, ist zwischen dem Rosengarten und der japanischen Botschaft. Und wir hören diesen Song jetzt natürlich auch. Benny King, Stand by Me.

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12: Ich bin Ralf Gulke. Guten Tag. Im Prozess gegen die frühere RAF-Terroristin Daniela Klette ist das Urteil gefallen. Das Landgericht Verden verurteilte sie zu 13 Jahren Haft. Das Gericht sah es als erwiesen an, dass Klette mit ihren mutmaßlichen Komplizen Burkhard Garweg und Ernst Volker Staub mehrere Geldtransporter und Supermärkte überfallen hat. Klette war vorletztes Jahr in ihrer Wohnung in Berlin-Kreuzberg festgenommen worden. Die beiden Männer sind weiter auf der Flucht. Nach dem Angriff eines Syrers auf einen Touristen am Holocaust-Mahnmal haben Ermittler anscheinend einen zweiten Tatverdächtigen verhaftet. Der Spiegel schreibt, dass der 37-Jährige den 19-jährigen Angreifer vor der Tat getroffen und ermutigt haben soll. Anfang vergangenen Jahres hatte der 19-Jährige im Stehlenfeld des Mahnmals einen Mann attackiert. Der spanische Tourist überlebte schwer verletzt. Der Angreifer war vorletzten Monat zu 13 Jahren Haft verurteilt worden. Es gibt einen Nachfolger für den zurückgetretenen Digitalstaatssekretär Matthias Hund. Der Staatssekretär für Bundes- und Europaangelegenheiten Florian Hauer soll die Aufgabe für die kommenden Monate übernehmen. Hund hatte gestern um seine Entlassung gebeten. Gegen ihn wird wegen verschiedener Insolvenzstraftaten ermittelt. Die Wirtschaftsweisen haben ihre Wachstumsprognose für das laufende Jahr gesenkt. In ihrem Frühjahrsgutachten gehen sie nur noch von 0,5% aus. Im Herbst hatten sie noch 0,9% Wachstum prognostiziert. Als Hauptgrund für die Korrektur nach unten geben sie die Belastungen durch den Iran-Krieg an. Deshalb dürfte auch die Inflation weiter steigen. Die Bundesregierung will den Wohnungsbau beschleunigen. Das Kabinett beschloss dazu ein sogenanntes Baugesetzbuch-Update. Der Wohnungsbau müsse endlich Vorfahrt bekommen, sagte Bauministerin Huberts. Andere Interessen müssten ein Stück weit zurücktreten, etwa der Denkmal- und der Umweltschutz. Die Zahl der neu gebauten Wohnungen ist in Deutschland auf den niedrigsten Stand seit mehr als 10 Jahren gesunken.
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5: Mit Michelle Kradel. Hatun Sürücü hat jetzt ein Ehrengrab in Spandau. Die Deutsch-Türkin wurde vor mehr als 20 Jahren von ihren Brüdern ermordet, weil ihre Familie ihren selbstbestimmten Lebensstil abgelehnt hat. Der Fall hat damals deutschlandweit Entsetzen und Diskussionen ausgelöst. Das Ehrengrab soll jetzt an sie erinnern und ein sichtbares Zeichen gegen Gewalt an Frauen sein.
10: Es ist 12.03 Uhr, ein Update von den Straßen vom Stadtring A100 Richtung Wedding. Da haben wir die Meldung zwischen Rudolf-Wiesel-Brücke und Jakob-Kaiser-Platz ist die rechte Spur blockiert. Hier ist ein Fahrzeug liegen geblieben, die Polizei ist vor Ort. Auf der A12 Richtung Berlin hat es einen Unfall gegeben zwischen Müllrose und dem Rastplatz Brieseluch. Die linke Spur ist hier gesperrt und es gibt 15 Minuten Stau. Die A12 Richtung Berlin zwischen Müllrose und Briesen ist die Autobahn gesperrt. Hier hat es einen Unfall gegeben. Auf der A13 zwischen Großräschen und Klettwitz sind in beiden Richtungen Leute auf der Fahrbahn. Und auf der B1, B5 Richtung Küstrin-Kiez ist eine Ölspur zwischen dem A10-Anschluss Berlin-Hellersdorf und Tarsdorf-West. Blitzer stehen in Neukölln auf dem Mittelweg, in Köpenick auf der Spindlersfelder Straße und in Birkenwerder auf der Industriestraße. Danke für Ihre Staus und Blitzer unter Berlin 201-91-390. Gute Fahrt.
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10: Nach der großen Hitze heute mal ein Tag zum Abkühlen. 18 bis 22 Grad haben wir aktuell. Sehr angenehm, bei 23 Grad ist heute Schluss. Dazu aber weiterhin total sonnig und trocken. Morgen Sonne und ein paar Wolken im Mix bei bis zu 22 Grad. Freitag wieder wärmer mit Höchstwerten um die 28 Grad.
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10: Freitag wieder wärmer mit Höchstwerten um die 28 Grad.
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0: Die Eurythmics für Ihren Mittag und jetzt wieder aufgepasst.
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2: Welche Popstar-Ehe hielt nur rund 55 Stunden? War es A, die von Britney Spears oder B, die von Jennifer Lopez?
3: Ich sag Jennifer Lopez.
2: Du sagst Jennifer Lopez, weil die auch schon mehrfach verheiratet war?
3: Ja.
2: Okay. Soll ich das einloggen oder was ist mit Britney Spears? Die hat ja auch schon mehrere Ehen hinter sich.
3: Oh, ich überlege jetzt gerade. Ich glaube, ich entscheide mich noch für Britney Spears.
2: Du entscheidest dich um. Ich logge das ein oder nochmal umentscheiden. Was sagst du?
3: Ich nehme Britney Spears.
2: Du nimmst Britney Spears und es stimmt.
3: Cool, super.
2: Das lief damals rauf und runter in den Medien. Britney Spears hat mit 22 Jahren in Las Vegas spontan ihren Jugendfreund Jason Alexander geheiratet, mitten in der Nacht, angeblich auch nicht ganz nüchtern. Und das hier hat sie selbst in einem Interview dazu gesagt.
4: I wanted to do something wild and crazy and I wanted to get married.
2: Ja, sie wollte was Wildes und Verrücktes tun. Sie wollte einfach heiraten. 55 Stunden hat die Ehe gehalten. Dann ist sie wieder annulliert worden. Und ihr Brautoutfit bestand aus Jeans und Baseballcap.
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11: Ja.
13: Ich bin Sebastian Pasotti.
14: Guten Tag. Der regierende Bürgermeister Wegner hat ein neues Personalproblem. Digitalstaatssekretär Hund ist nach nur 2 Monaten zurückgetreten. Gegen ihn wird wegen verschiedener Insolvenzstraftaten ermittelt. SPD-Spitzenkandidat Steffen Krach kritisiert den regierenden Bürgermeister. Die Auswahl und der Abgang von Herrn Hund seien ein weiterer Tiefpunkt. Wegner sei mit seinem Amt überfordert, so Krach. Grünen-Fraktionschefin Jarasch wirft Wegner vor, die Kontrolle über sein Regierungsteam zu verlieren. Ein Autofahrer ist in Lichtenberg mit seinem Fahrzeug frontal gegen einen Ampelmast geprallt und dabei lebensgefährlich verletzt worden. Der Fahrer wurde durch Ersthelfer aus dem Fahrzeug befreit und mit einem Rettungswagen in ein Krankenhaus gebracht. Die Feuerwehr musste auslaufende Betriebsstoffe abbinden und den schrägstehenden Ampelmast abtragen. Die Frankfurter Allee war für die Dauer des Einsatzes in beide Richtungen voll gesperrt.
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11: Um 12.32 Uhr auf dem Stadtring 100 Richtung Wedding ist die rechte Spur blockiert zwischen Rudolf-Wiesel-Brücke und Jakob-Kaiser-Platz. Da ist ein Fahrzeug liegen geblieben. Auf der A12 Richtung Berlin hat es einen Unfall gegeben zwischen Müllrose und dem Rastplatz Briesenloch. Die linke Spur ist hier gesperrt. Es gibt 15 Minuten Stau in dem Bereich. Und im weiteren Verlauf ist die Autobahn vollgesperrt zwischen Müllrose und Briesen. Grund hier ein Unfall. Auf der A12 Richtung Frankfurt-Oder gibt es Sichtbehinderungen durch Rauch zwischen Friedersdorf und Storkow. Und auf der A13, Achtung, Richtung Berlin zwischen Großräschen und Bronco liegen Reifenteile. Blitzer stehen in Köpenick auf der Spindlersfelder Straße, in Neukölln auf dem Mittelweg und in Birkenwerder Industriestraße. Danke für Ihre Stausenblitzer unter Berlin 201 91 300 und eine gute Fahrt für Sie.
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11: Mit viel Sonne geht es durch den Tag. Die Temperaturen deutlich angenehmer als gestern. Bis zu 23 Grad werden es. Aktuell haben wir zwischen 17 und 22 Grad. Morgen ähnlich, dann maximal 22 Grad. Auch ein paar wenige Wolken am Himmel, weiterhin aber trocken. Am Freitag geht es wieder nach oben mit den Temperaturen bis auf 28 Grad.
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0: No Mercy, Where Do You Go? Um 12.42 Uhr und wir gehen jetzt unserer mittwöchlichen Frage auf den Grund.
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0: Und da geht's heute um A Groovy Kind of Love. Den Song kennen Sie von Phil Collins. Die Ursprünge davon gehen aber zurück bis zum Ende des 18. Jahrhunderts. Die ersten 8 Takte davon sind die Grundlage für A Groovy Kind of Love. In den 60ern wurde das Lied dann geschrieben. Das Wort groovy war damals so ein Modewort und heißt super, toll oder auch geil. War deshalb also ein bisschen gewagt. Zuerst veröffentlicht wurde der Song von der sehr unbekannten Gruppe Diane and Anita.

Dann gab es noch einige andere Coverversionen in den 60ern. Der kleine Phil Collins hört das Lied zu der Zeit im Radio und lange Zeit später, 1988, hat er sich an den Song erinnert und selbst seine Version davon aufgenommen. Das Wort Groovy war zwar längst aus der Mode gekommen, aber er hat es trotzdem gemacht und es wurde ein Nummer 1 Hit in mehreren Ländern. Hier ist Phil Collins und A Groovy Kind of Love.

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2: Tomaten lieben Sonne, Wärme und regelmäßig Wasser. Gießen Sie am besten direkt unten an der Pflanze und nicht über die Blätter. So bleiben die Tomaten gesund und bekommen viele leckere Früchte.
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16: Ich bin Ralf Gulke. Guten Tag. Die frühere RAF-Terroristin Daniela Klette ist zu 13 Jahren Haft verurteilt worden. Das Landgericht im niedersächsischen Verden sprach die 67-Jährige unter anderem wegen besonders schweren Raubs und Waffendelikten schuldig. Klette soll die Taten gemeinsam mit den flüchtigen Komplizen Burkhard Garwig und Ernst Volker Staub begangen haben, um ihr Leben im Untergrund zu finanzieren. Die RAF hatte sich 1998 aufgelöst. Nach dem Angriff eines Syrers auf einen Touristen am Holocaust-Mahnmal haben Ermittler anscheinend einen zweiten Tatverdächtigen verhaftet. Der Spiegel schreibt, dass der 37-Jährige den 19-jährigen Angreifer vor der Tat getroffen und ermutigt haben soll. Anfang vergangenen Jahres hatte der 19-Jährige im Stehlenfeld des Mahnmals einen Mann attackiert. Der spanische Tourist überlebte schwer verletzt. Der Angreifer war vorletzten Monat zu 13 Jahren Haft verurteilt worden. Es gibt einen Nachfolger für den zurückgetretenen Digitalstaatssekretär Matthias Hund. Der Staatssekretär für Bundes- und Europaangelegenheiten Florian Hauer soll die Aufgabe für die kommenden Monate übernehmen. Hund hatte gestern um seine Entlassung gebeten. Gegen ihn wird wegen verschiedener Insolvenzstraftaten ermittelt. Der Iran-Krieg bremst die wirtschaftliche Entwicklung in Deutschland weiter aus. In ihrem Frühjahrsgutachten rechnen die Wirtschaftsweisen für dieses Jahr nur noch mit einem Wachstum von 0,5%. Das ist deutlich weniger als noch im Jahresgutachten vom November. Damals hatten die Wirtschaftsweisen für dieses Jahr einen Anstieg des Bruttoinlandsprodukts von 0,9% erwartet. Im Kampf gegen den Menschenhandel in Deutschland sollen Täter konsequenter zur Rechenschaft gezogen werden. Das Bundeskabinett hat einen Gesetzentwurf beschlossen, mit dem die Strafvorschriften grundlegend reformiert werden sollen. So will die Regierung auch Ausbeutungsformen wie Leihmutterschaft, Adoption oder Zwangsheirat als Menschenhandel erfassen. Bundesjustizministerin Hubich erklärte, es gebe moderne Sklaverei in Deutschland an Orten wie Bordellen, Nagelstudios, Baustellen und Schlachthöfen.
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17: Mit Michel Gradell. Die Wasserbüffel kommen zurück auf die Fauninsel. Schon morgen sollen sie aus der Winterpause zurückkommen, sagt die Stiftung Preußische Schlösser und Gärten Berlin-Brandenburg. Es handelt sich um zwei Wasserbüffelkühe mit ihren Kälbern. Sie sind nicht nur beliebt, sondern auch eine natürliche Alternative zum maschinellen Mähen und fördern sogar seltene Pflanzenarten.
14: Damit 13.03 Uhr, der Blick auf die Straßen auf dem Stadtring 100 Richtung Wedding ist die rechte Spur blockiert zwischen Rudolf-Wiesel-Brücke und Jakob-Kaiser-Platz. Hier ist ein Fahrzeug liegen geblieben. Die A111 stadtauswärts, da liegen Gegenstände zwischen Schulzendorfer Straße und Raststätte-Stolper-Heide. Auf der A12 Richtung Berlin hat es einen Unfall gegeben zwischen Mülrose und Rastplatz Briesenluch. Die linke Spur ist hier gesperrt und direkt dahinter ist die Richtungsfahrbahn gesperrt. Da hat es einen Unfall gegeben. Polizei ist vor Ort. Auf der A12 Richtung Frankfurt-Oder gibt es Sichtbehinderungen durch Rauch zwischen Friedersdorf und Storkow. Achtung auf der A13 Richtung Berlin zwischen Großräschen und Bronco liegen Reifenteile. Und auf der B169 Cottbus Richtung Elsterwerda hat es einen Unfall gegeben zwischen Schorbus und Drebkau. Die Polizei regelt den Verkehr. Blitzer stehen in Marzahn, Allee der Kosmonauten, Lindenthaler Allee in Zehlendorf und in Peitz am Malksebogen. Danke für Ihre Staus und Blitzer unter Berlin 201-91-390. Gutes Ankommen.
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14: Nach der großen Hitze gestern, heute mal ein Tag zum Abkühlen. 17 bis 22 Grad haben wir zur Stunde. Bei 23 Grad ist heute Schluss. Dazu weiterhin total sonnig und trocken. Morgen Sonne und ein paar Wolken im Mix bei bis zu 22 Grad. Freitag wird es wieder wärmer mit Höchstwerten um die 28 Grad.
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14: Mit Max Kachur, hallo. Heute ein bisschen Entspannung, durchatmen. Die Eisdielen sind mal nicht so brechend voll wie die letzten Tage. So auch mal ganz angenehm. Ich hoffe, Sie kommen gut durch den Mittwoch. Von uns gibt's die besten Hits aller Zeiten. Von Bruce Hornsby and The Range, von NSYNC und jetzt von The Police, Every Breath You Take.

Radio Berliner Rundfunk 91.4 um 13.15 Uhr. Entspannten Mittag für Sie. Sie genießen Ihr Pausenbrot oder das Nudelgericht vom Asiaten oder auch mal einen Döner. Das ist kalorienmäßig alles nichts gegen das, was es in Las Vegas die letzten 21 Jahre gegeben hat. Im Restaurant Heart Attack Grill gab es riesige Burger mit bis zu 8 Scheiben Fleisch. Vielleicht haben Sie das schon mal im Fernsehen gesehen. Ein Burger ist sogar im Guinness-Buch der Rekorde gelandet als energiereichster Burger der Welt. Und alles drumherum ist halt auch crazy und ein Erlebnis. Wenn man über 160 Kilo wiegt, dann darf man da umsonst essen. Dafür steht vor dem Restaurant so eine große Waage, wo man sich wiegen kann. Dann ist alles im Krankenhaus-Style gemacht. Die Serviererinnen tragen Kittel. Und wenn man nicht aufisst, dann wird man von denen ausgepeitscht. Das ist kein Scherz, ich habe es mit eigenen Augen gesehen. Wobei, ich kann gar nicht mehr von Ist sprechen. Das war, jetzt muss das Restaurant schließen. Nicht, weil sich da irgendjemand dran gestört hätte. Nee. Sie hatten einfach zu hohe Kosten und konnten nicht mehr wirtschaftlich arbeiten. Also Heart Attack Grill gibt es nicht mehr in Las Vegas. Aber die Stadt behält trotzdem verrückte Erlebnisse und auch so Dinge, die für uns unvorstellbar sind. Sie haben es vielleicht mitbekommen, am Wochenende, da gab es ja diese Enhanced Games, diese Sportveranstaltung, wo Doping ausdrücklich erlaubt ist. Und, wer kennt es nicht, die Las Vegas Hochzeiten, wo man einfach mal spontan heiraten kann, ganz unkompliziert, auch zum Beispiel mit dem Auto im Drive-Thru. Und genau von so einer spontanen Schnellhochzeit in Las Vegas handelt auch dieser Song hier von Bruno Mars, Marry.

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5: Ich bin Sebastian Pasotti. Guten Tag. Nach dem Rücktritt von Berlins Digitalstaatssekretär Hund wächst der Druck auf den regierenden Bürgermeister Wegner. Grünen-Fraktionschefin Jarasch wirft Wegner vor, die Kontrolle über sein Regierungsteam zu verlieren. SPD-Spitzenkandidat Steffen Krach spricht bei der Auswahl und dem Abgang von Hund von einem weiteren Tiefpunkt. Wegner sei mit seinem Amt überfordert, so Krach. Gegen Hund wird wegen verschiedener Insolvenzstraftaten ermittelt. Erst das Kino International, jetzt die frühere Mokka-Milch-Eisbar nebenan. Auf der Karl-Marx-Allee öffnen in diesem Jahr gleich 2 bekannte Bauten aus der DDR-Zeit nach der Sanierung wieder ihre Pforten. In dem Pavillon in Mitte starten nun Natascha und Alexander Neumann als neue Betreiber mit dem Namen Mokka-Milch. Heute gibt es die Eröffnungsfeier. Ab morgen ist die Eisbär dann für den Publikumsverkehr geöffnet.
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3: 13.33 Uhr ist es und auf dem Stadtring A100 ist in Richtung Wedding ein Fahrzeug liegen geblieben. Zwischen Rudolf-Wessel-Brücke und Jakob-Kaiser-Platz, da ist die rechte Spur gesperrt. In Marienfelde gibt es Stau auf der Marienfelder Allee statt auswärts, plus 15 Minuten. Die A12 ist in Richtung Berlin weiterhin gesperrt nach einem Unfall zwischen Mülrose und Briesen und davor gibt es Stau. Die Gegenrichtung A12 Richtung Frankfurt-Oder zwischen Friedersdorf und Storkow gibt es Sichtbehinderungen durch Rauch. Auf der A13 Richtung Berlin liegen Reifenteile auf allen Spuren zwischen Großräschen und Bronco und auf der B169 Cottbus Richtung Elsterwerda hat es einen Unfall gegeben zwischen Schorbus und Drebkau. Hier regelt die Polizei den Verkehr. Und die Neuss-Blitzer stehen in Zehlendorf auf der Lindenthaler Allee, außerdem in Marzahn Allee der Kosmonauten und in Peitz am Malksebogen. Danke für Ihre Stausenblitzer unter Berlin 201 91 300 und kommen Sie gut an.
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3: Mit viel Sonne geht es durch den Tag. Die Temperaturen auch deutlich angenehmer als gestern, muss man sagen. Bis zu 23 Grad werden es. Aktuell haben wir zwischen 18 und 23 Grad. Morgen insgesamt ähnlich, dann 22 Grad, auch ein paar wenige Wolken im Himmel, aber weiterhin trocken. Am Freitag geht es wieder nach oben mit den Temperaturen bis auf 28 Grad.
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0: Absolut gute Laune, YMCA von den Village People hier beim Berliner Rundfunk 91.4. In 2 Wochen geht die Fußball-WM los. Heute startet die deutsche Nationalmannschaft mit dem WM-Trainingslager in Herzogenaurach. Tja, wir sind rausgegangen, haben Sie gefragt, wie sehr Sie denn schon in Fußballstimmung sind.
1: Ich bin im Fußballfieber und die Stimmung ist auf jeden Fall blendend. Ich freue mich extrem doll auf die WM, ne?
2: Ich hab Lust, mit Freunden wieder im Biergarten irgendwo zu hocken, ein bisschen Bier zu trinken, so.
3: Freue mich auf jeden Fall drauf.
4: Nicht im Fieber, aber ich freue mich drauf, dass es bald losgeht.
1: Jeder hat darauf gewartet. Ich meine, alle 4 Jahre wieder warten wir einfach nur darauf, dass die Action hier im Lande wirklich mal wieder ein bisschen höher geht. Und das wird mit der WM passieren.
0: Okay, also viele sind schon gehypt, wie wir gehört haben. Wo schauen die Berliner denn die Spiele? Auch da haben wir rumgefragt.
2: Ich glaube, diese Berlo-Brauerei ist ganz geil. Das ist ein Gleisdreieckpark. Ab und zu waren wir auch irgendwo im Mauerpark an so einer kleinen Bar. Ich glaube, diese Gleisi werde ich gucken.
5: Ich schaue es zu Hause und bei Freunden wahrscheinlich auch. Schön draußen.
3: Zu Hause, auf dem Fernseher.
6: Halt dann mal im Garten oder so. Mit Familie, Freunde. Kommt drauf an, wie weit wir kommen.
1: Public Viewing wird bedient. Mit einem süßen Bier in der Hand. Dann zu Hause mit der Familie, ganz entspannt. Ich werde alles bedient.
0: Sehr schön, also einige können es kaum erwarten, wie man hören kann. Morgen in 2 Wochen ist das Eröffnungsspiel. Das erste Deutschlandspiel ist am Sonntag, den 14. Juni um 19 Uhr abends.

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15: Ich bin Ralf Gulke. Guten Tag. Im Prozess gegen die frühere RAF-Terroristin Daniela Klette ist das Urteil gefallen. Das Landgericht Verden verurteilte sie zu 13 Jahren Haft. Das Gericht sah es als erwiesen an, dass Klette mit ihren mutmaßlichen Komplizen Burkhard Garweg und Ernst Volker Staub mehrere Geldtransporter und Supermärkte überfallen hat. Klette war vorletztes Jahr in ihrer Wohnung in Berlin-Kreuzberg festgenommen worden. Die beiden Männer sind weiter auf der Flucht. Nach dem Rücktritt von Matthias Hund als Berlins Digitalstaatssekretär steht sein Nachfolger fest. Florian Hauer übernimmt die Aufgaben zusätzlich zu seinen bisherigen Tätigkeiten. Hauer ist unter anderem bereits Staatssekretär für Bundes- und Europaangelegenheiten. Hund war gestern nach nur gut 2 Monaten im Amt zurückgetreten. Zuvor war bekannt geworden, dass die Staatsanwaltschaft Dresden gegen Hund wegen verschiedener Insolvenzstraftaten ermittelt. Die Wirtschaftsweisen haben ihre Wachstumsprognose für das laufende Jahr gesenkt. In ihrem Frühjahrsgutachten gehen sie nur noch von 0,5% aus. Im Herbst hatten sie noch 0,9% Wachstum prognostiziert. Als Hauptgrund für die Korrektur nach unten geben sie die Belastungen durch den Iran-Krieg an. Deshalb dürfte auch die Inflation weiter steigen. Die Bundesregierung will den Wohnungsbau beschleunigen. Das Kabinett beschloss dazu ein sogenanntes Baugesetzbuch-Update. Der Wohnungsbau müsse endlich Vorfahrt bekommen, sagte Bauministerin Huberts. Andere Interessen müssten ein Stück weit zurücktreten, etwa der Denkmal- und der Umweltschutz. Die Zahl der neu gebauten Wohnungen ist in Deutschland auf den niedrigsten Stand seit mehr als 10 Jahren gesunken. Die Lufthansa hat ihren Kunden versichert, dass sie im Sommer keine Flugausfälle wegen fehlenden Kerosins fürchten müssen. An allen europäischen Lufthansa-Drehkreuzen sowie an anderen Flughäfen im Ausland gäbe es von den Lieferanten keine Anzeichen, dass die Treibstoffversorgung im Sommer gefährdet ist, heißt es von der Lufthansa. Ausbleibende Treibstofflieferungen durch die Straße von Hormuz würden durch Importe aus den USA und Afrika kompensiert. Zudem hätten Europas Raffinerien ihre Kerosinproduktion auf das maximale Level hochgefahren.
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16: Mit Michelle Gradell. Bald gibt es das ermäßigte Deutschland-Ticket für Azubis in Berlin und Brandenburg. Das Ticket ist für Auszubildende, Menschen, die Freiwilligendienst leisten und Beamtenanwärterinnen und Anwärter. Für sie kostet das Deutschland-Ticket dann 37,80 Euro. In Berlin startet der Verkauf am 1. Juni und in Brandenburg am 1. Juli. Jeweils einen Monat später ist das Ticket dann gültig.
14: 14.03 Uhr ist es, gucken wir auf die Straßen und zuerst auf den Stadtring 100 Richtung Wedding. Achtung, zwischen Rudolf-Wiesel-Brücke und Jakob-Kaiser-Platz, hier blockiert immer noch ein Liegenbleiber die rechte Spur. Die Polizei ist vor Ort. Und die 111 stadteinwärts im Tegeltunnel ist auch die rechte Spur gesperrt. Auch hier ist ein Auto liegen geblieben und auch hier ist die Polizei bereits vor Ort. Den längsten Stau haben wir weiterhin in Marienfelde auf der Marienfelder Allee und auch auf der Malteserstraße. Stadtauswärts gute 20 Minuten brauchen Sie, um hier durchzukommen. Dann Achtung, A12 Richtung Berlin zwischen Müllrose und Briesen hat es einen Unfall gegeben. Die Richtungsfahrbahn ist gesperrt. Sie stehen jetzt hier aktuell eine Viertelstunde im Stau. Und Achtung, auf der A13 Richtung Berlin zwischen Großreschen und Bronco liegen Reifenteile auf allen Spuren verteilt. Blitzer stehen in Tiergarten-Bülowstraße, in Alt-Treptow am Kielufer und in Templin auf der Prenzlauer Chaussee. Dankeschön für Ihre Staus und Blitzer unter Berlin 201 91 390 und allen jetzt unterwegs. Eine gute Fahrt.
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14: Ja, das sind gerade wunderbare Tage für Straßencafés, für Biergärten, für Eisdielen, wo schon vormittags die Leute draußen sitzen, jedenfalls die, die Zeit dafür haben. Sonne satt auch heute über Berlin, dazu strahlend blauer Himmel und heute nicht mehr ganz so drückend heiß. Maximal 23, aktuell haben wir 22. In der Nacht sogar angenehm kühl zum Durchschlafen, bei Tiefstwerten um 8 Grad. Auch morgen am Donnerstag bleibt sonnig und trocken bei nochmal 23 Grad. Freitag schon wieder wärmer mit 27 Grad in der Spitze.
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14: Schön, dass Sie bei uns sind und damit willkommen im nächsten Nachmittag im Mai, in dem schon volle Kanne Sommerfeeling herrscht bei uns in der Stadt. Aber klar, bei aller Freude über Sonne satt den ganzen Tag, der Nachteil liegt auf der Hand. Ja, die Waldbrandgefahr ist jetzt schon wieder dementsprechend hoch. Und die Berliner Feuerwehr hat auch gerade schon so richtig viel zu tun. Den Grund, warum sie gerade am häufigsten ausrücken muss, den haben dabei die meisten von uns gar nicht so richtig auf dem Schirm. Wir hören ihn aber in 10 Minuten in unserem News-Snack vorne mit unserem Nachrichtenchef Sebastian Pasutti. Immer nachmittags bei mir im Studio. In 10 Minuten ist es wieder soweit. Dazu die besten Hits aller Zeiten zum Start in den Nachmittag. Diana Ross für Sie und Chain Reaction. 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

0: Das sind die besten Hits aller Zeiten für Ihren Mittwochnachmittag. Gleich von Donna Lewis, I Love You Always Forever. Jetzt ist es 14.15 Uhr.
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0: Heute am 27. Mai, wie immer, ist unser Nachrichtenchef Sebastian Pasutti bei mir im Studio. Und die Berliner Feuerwehr, Sebastian, hat gerade richtig viel zu tun. Durch die Trockenheit, die wir seit einigen Tagen erleben, kommt es immer wieder zu Bränden.
2: Ja, und was brennt da vor allem? Es sind Pappelsamen, die weiter durch Berlin fliegen. Nur ein paar Beispiele. Am Samstag brannten in Blankenfelde auf einer Fläche von 400 Quadratmetern Pappelblüten in einem Waldstück. In Haselhorst in Spandau brannten gestern auf einem Parkplatz in einem Industriegebiet Gebüsche und Pappelpollen. Und auch in Charlottenburg-Nord brannten in einer Parkanlage mehrere Dutzend Quadratmeter Rasen. Insgesamt spricht die Feuerwehr in den letzten zwei Tagen von 50 Einsätzen, die sie wegen brennender Pappelpollen hatte. Deshalb die Bitte von der Feuerwehr, mehr denn je kein Rauchen und Grillen im Wald und eigentlich auch nicht im Park. Glücklicherweise wurde bei den Bränden niemand verletzt.
0: Und von uns natürlich auch ein Dank an die Feuerwehrleute, die auch bei den heißen Temperaturen der letzten Tage für uns sprichwörtlich durchs Feuer gehen. Und wir schauen auch auf heute Abend. Da heißt es für Alba Berlin Halbfinale oder Saison aus.
2: Im Playoff-Viertelfinale der Basketball-Bundesliga steht es zwischen Alba und Vechta 2:2. Jetzt steht das entscheidende fünfte Spiel an. Alba hat ein Heimspiel in der Uber Arena. Tip-off heute Abend 18.30 Uhr.
0: Ein paar Tickets gibt es noch. Also, wer Zeit und Lust hat auf einen Basketball-Krimi, heute Abend ab nach Friedrichshain und Alba Berlin anfeuern.
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7: 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So bleiben die Tomaten gesund und bekommen viele leckere Früchte.
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11: Ich bin Sebastian Pasotti. Guten Tag. Matthias Hund war gestern als Berlins Digitalstaatssekretär zurückgetreten. Diese Aufgabe übernimmt nun Florian Hauer. Hauer ist bereits Bevollmächtigter des Landes Berlin beim Bund und Staatssekretär für Bundes- und Europaangelegenheiten. Und hatte den regierenden Bürgermeister Wegner gestern um seine Entlassung gebeten. Gegen Hund wird wegen verschiedener Insolvenzstraftaten ermittelt. In Spandau ist heute Vormittag ein Ehrengrab für die vor mehr als 20 Jahren ermordete Deutsch-Türkin Hatun Sürücü eingeweiht worden. Mit dem Grab auf dem Landschaftsfriedhof Gatow soll Sürücü dauerhaft gewürdigt werden. Zugleich soll ein sichtbares Zeichen gegen Gewalt an Frauen gesetzt werden. Sürücü war 2005 an einer Bushaltestelle in Tempelhof von einem ihrer Brüder erschossen worden. Ihre Familie hatte ihren selbstbestimmten Lebensstil abgelehnt.
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13: Um 14.31 Uhr gucken wir auf den Stadtring 100 in Richtung Wedding. Zwischen Rudolfs-Wiesel-Brücke und Jakob-Kaiser-Platz blockiert immer noch ein Liegenbleiber die rechte Spur. Und auf der 111 stadteinwärts haben wir auch einen Liegenbleiber. Im Tegeltunnel ist deswegen die rechte Spur gesperrt. Dann Staus vor allem in Marienfelde. Marienfelder Allee und Malteserstraße stadtauswärts. Hier brauchen Sie gute 20 Minuten, um durchzukommen jeweils. Auch in Malchow wird es jetzt langsam wieder voller. Malchower Chaussee stadtauswärts, kennen wir ja schon das Spiel. 10 Minuten Passierdauer hier im Moment. Die A2 Richtung Berlin. Achtung, zwischen Wollin und Brandenburg liegen Gegenstände auf der rechten Spur. Die A11 Richtung Berlin zwischen Warnitz und Pfingstberg ist ein Auto liegen geblieben, steht auf der Standspur und hier liegt noch ein Metallteil auf der rechten Spur. Die A12 Richtung Berlin, hier Stau zwischen Briesen und Fürstenwalde West. 20 Minuten dauert es aktuell länger. Und auf der A13 Richtung Dresden stehen sie zwischen Bestensee und Großköris 10 Minuten im Stau an. Blitzer stehen in Schöneberg-Kulmer-Straße, in Weißensee-Else-Jahn-Straße, Panketal-Schönauer-Straße und in Angermünde am Berliner Tor. Dankeschön für Ihre Staus und Blitzer unter Berlin 201 91 390 und allen jetzt unterwegs eine gute Fahrt.
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13: Die Hochdruckgebiete Alexander und Boris über Mittel- und Westeuropa sorgen jetzt schon Ende Mai für echtes Sommerfeeling bei uns in der Stadt. 15 Sonnenstunden auch heute wieder. Es bleibt überall trocken, dazu angenehm warme, 23 Grad maximal. In der Nacht dann sogar wieder recht frisch, 8 Grad. Und morgen, genauso wie heute, auch am Freitag wieder super sonnig und trocken. Und die Temperaturen gehen dann nochmal nach oben. Maximal 27 Grad sind am Freitag drin.
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0: Schöne Grüße auf die Arbeit, ins Auto oder nach Hause. Hier ist Ihr Berliner Rundfunk 91.4. Wir freuen uns, dass Sie bei uns sind an diesem sonnigen Mittwochnachmittag. Und jetzt bitte nicht erschrecken. Es gibt keine akute Gefahrenlage. Aber Sie kennen diesen Sound aus Ihrem Smartphone, ne? Nina oder Katworn, beides Warn-Apps, die helfen, die Bevölkerung im Krisenfall schnell zu informieren. Dazugekommen sind ja in den letzten Jahren auch Schritt für Schritt Sirenen. Auch darüber kann gewarnt werden. Und jetzt kommt noch ein ganz besonderes Labor hinzu, das Bevölkerung und Behörden auf Krisen vorbereiten soll. Was dort am Ostbahnhof passiert, das hören Sie von unserem Berlin-Reporter von Christian Fuchs.
1: Jetzt zuerst mal erwartet einen ein ziemlich seelenloses Gebäude am Ende des Ostbahnhofs. Da, wo die Buswendeschleife ist, da entsteht das Resilienzlabor Resilia. Im Grunde sitzen dort Menschen an Rechnern in Meetings zusammen und arbeiten an der Krisenfestigkeit von Berlin und darüber hinaus. Aber was heißt denn das bitte konkret? Am besten spielen wir dazu mal einen fiktiven Fall durch. Zum Beispiel einen Cyberangriff und damit verbunden ein großer Stromausfall bei uns in der Stadt. Die Ampeln sind ausgefallen, der Verkehr ist teilweise kollabiert, der Mobilfunk ist instabil, die Krankenhäuser sind überfüllt, Supermärkte geraten ins Chaos, weil im Grunde alles ausgefallen ist an Elektrizität. Feuerwehrrettungseinsätze müssen priorisiert werden. Solche Szenarien simuliert man hier, um dann eben zu gucken, wie reagieren die Feuerwehr, Polizei, Katastrophenschutz und BVG beispielsweise, welche Kommunikationswege funktionieren eigentlich noch, wenn der Mobilfunk ausgefallen ist, wo entstehen Engpässe, zum Beispiel für Treibstoff, Wasser, Notstrom. Das Ergebnis sind dann bessere Notfallpläne und abgestimmte Abläufe im Ernstfall. Und sollte dieser Ernstfall dann mal eintreten, dann ist hier im Grunde das Monitoring-Zentrum. Also nicht die Einsatzleitstelle, das macht weiterhin die Feuerwehr, aber beispielsweise guckt man von hier dann quasi von oben drauf, ja, hat das denn alles so funktioniert, wie wir uns das vorher gedacht haben, oder müssen wir an der oder der Stelle noch irgendwas nachbessern. Kurz gesagt, wenn man das jetzt so ein bisschen mit einem kaputten Auto vergleicht, dann ist hier nicht der Mechaniker, sondern eher der, der das Mechaniker-Handbuch geschrieben hat. Das alles ist das neue Resilienzlabor hier am Ostbahnhof.
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8: Ich bin Ralf Gulke. Guten Tag. Die frühere RAF-Terroristin Daniela Klette ist zu 13 Jahren Haft verurteilt worden. Das Landgericht im niedersächsischen Verden sprach die 67-Jährige unter anderem wegen besonders schweren Raubs und Waffendelikten schuldig. Klette soll die Taten gemeinsam mit den flüchtigen Komplizen Burkhard Garweg und Ernst Volker Staub begangen haben, um ihr Leben im Untergrund zu finanzieren. Die RAF hatte sich 1998 aufgelöst. Wegen der Messerattacke am Berliner Holocaust-Mahnmal vor knapp anderthalb Jahren ist ein weiterer Mann festgenommen worden. Der Syrer wurde laut Bundesanwaltschaft in Untersuchungshaft genommen. Er soll den Angreifer, einen Landsmann, zu der Tat ermutigt haben. Der zur Tatzeit 19-Jährige hatte einen spanischen Touristen mit einem Messer angegriffen und lebensgefährlich am Hals verletzt. Der ES-Anhänger wurde vor 2 Monaten zu 13 Jahren Haft verurteilt. Das Urteil ist noch nicht rechtskräftig. Es gibt einen Nachfolger für den zurückgetretenen Digitalstaatssekretär Matthias Hund. Der Staatssekretär für Bundes- und Europaangelegenheiten Florian Hauer soll die Aufgabe für die kommenden Monate übernehmen. Hund hatte gestern um seine Entlassung gebeten. Gegen ihn wird wegen verschiedener Insolvenzstraftaten ermittelt. Die Linksextremistin Lina E. kommt vorzeitig auf Bewährung frei. Der Bundesgerichtshof bestätigte eine entsprechende Entscheidung des Oberlandesgerichts Dresden. E. war vor 3 Jahren zu einer Haftstrafe von 5 Jahren und 3 Monaten verurteilt worden. 2 Drittel der Strafe sind verbüßt. Ein psychologisches Gutachten bescheinigt ihr eine günstige Prognose. E. war in Sachsen und Thüringen unter anderem an 3 Überfällen auf Mitglieder der rechtsradikalen Szene beteiligt.
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9: Mit Michel Kradel. Hatun Sürücü hat jetzt ein Ehrengrab in Spandau. Die Deutsch-Türkin wurde vor mehr als 20 Jahren von ihren Brüdern ermordet, weil ihre Familie ihren selbstbestimmten Lebensstil abgelehnt hat. Der Fall hat damals deutschlandweit Entsetzen und Diskussionen ausgelöst. Das Ehrengrab soll jetzt an sie erinnern und ein sichtbares Zeichen gegen Gewalt an Frauen sein.
6: Es ist 15.03 Uhr. Gucken wir auf den Stadtring 100 Richtung Wedding. Hier immer noch Probleme zwischen Rudolf-Wiesel-Brücke und Jakob-Kaiser-Platz. Ein Liegenbleiber blockiert immer noch die rechte Spur. Dann haben wir Staus jetzt im Nachmittagsverkehr in Neukölln. Mal wieder auf der Hermannstraße Richtung Hermannplatz. Hier brauchen Sie knapp 20 Minuten, um durchzukommen. In 20 Minuten sind Sie auch durch in Friedrichshain auf der Kühnerstraße vor der Elsenbrücke. Und in Malchow ist es voll auf der Malchower Chaussee. Stadtauswärts 15 Minuten Passierdauer. Hier die A12 Richtung Berlin. Hier haben wir Baustellenstau zwischen Briesen und Storkow. 20 Minuten plus und eine Viertelstunde bitte mehr Zeit einplanen auf der A13 Richtung Dresden zwischen Starkow und Duben. Blitzer stehen in Schöneberg-Bölke-Straße. bei Treptow am Treptower Park und in Münchenberg Eberswalder Straße. Danke für Ihre Staus und Blitzer unter Berlin 201 91 390 und allen jetzt unterwegs eine gute und vor allem unfallfreie Fahrt.
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6: Ja, auch heute wird es heißen für uns, Balkonblumen und Rasen müssen wir schon selber gießen bzw. sprengen. Die Natur bekommt erstmal nichts in Sachen Regen ab. Dafür viel, viel Sonne. Trocken bleibt sowieso, bis zu 23 Grad sind heute drin, also nicht ganz so drückend heiß wie gestern um die Zeit. In der Nacht klar und sogar relativ frisch mit etwa 8 Grad. Morgen bleibt es genauso wie heute 23 Grad. Am Freitag geht es wieder hoch auf sommerliche 27.
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6: Schön, dass Sie bei uns sind und jeder kennt Sie. Entweder noch von früher und die etwas Jüngeren, weil das Gebäude so markant ist. Die Mokkamilch-Eisbar direkt neben dem Kino International an der Karl-Marx-Allee in Mitte. Lange war nichts los in dem früheren Kultlokal und seit Tagen wabert es durch Social Media. Heute die große Wiedereröffnung. Da haben wir uns gesagt, klar, da müssen wir hin. Unsere Kiez-Reporterin Lisa Wendemeer, die haben wir schon hingeschickt, ist gleich vor Ort und sie weiß, was es Neues gibt. Wir hören es in 10 Minuten.

0: Wir begleiten Sie sehr gerne durch den sonnigen Mittwochnachmittag gleich mit Ed Sheeran und Perfect. In der Sonne sitzen, Eis essen, Eiskaffee trinken, Leute gucken, gesehen und gesehen werden. Früher in den 60ern, 70ern und auch 80ern hat man das sehr gerne hier gemacht. Falls Sie den Schlager nicht kennen von der Thomas Naczynski-Gruppe, die Mokkamilch-Eisbar kennen Sie bestimmt. Oder Sie lernen sie jetzt neu kennen. Denn heute kommt sie zurück als Mokkamilch in der Karl-Marx-Allee in Mitte. Und unsere Kiez-Reporterin Lisa Wennemer steht jetzt für Sie davor.
1: Ja, vielen Dank für den Ohrwurm, Sebastian. Also ich bin mir sicher, ihr kennt auch ganz viele noch diesen Schlager. Vor allem war die Mokkamilch-Eisbar, vor der stehe ich jetzt gerade. Und ganz viele Leute, die hier vorbeigehen, die drücken sich die Nase platt an der Scheibe. Hier wird gerade auch noch ein kleiner Lastwagen ausgeladen. Da werden immer noch Pakete angeliefert, denn heute ist große Eröffnungsparty. Und hier draußen stehen schon die Tische und Stühle breit. Und die weißen Stühle hier, ich habe das mal verglichen mit historischen Fotos, die sehen wirklich ein bisschen so aus wie die von damals. Da kommt jetzt gerade die nächste Passantin, die guckt auch schon neugierig. So, kennst du auch noch von früher, ne?
2: Ah ja, okay. Die macht ja wieder auf.
1: Ja, genau.
2: Ne?
1: Freuen Sie sich drauf? Gehen Sie hin?
2: Na, bestimmt.
1: Haben Sie, ja.
2: Na, das kennen wir von früher.
1: Und wie war es da früher?
2: Ah, toll, toll. Da gab es richtig schöne Eisbecher. Ja. Die kriegt man ja jetzt gar nicht mal so richtig. Ja. Ah, toll.
1: Freuen Sie sich drauf, das höre ich.
2: Ja. Das haben wir früher alle... Völlig, fast jedes Wochenende. Ja, oder okay. Auch in der Woche, war wirklich schön.
1: Oh, cool.
2: Wirklich toll.
1: Da gab es doch so einen Schlager.
2: Die Mokkamilch-Eisbar. Ja,
1: kriegen
2: ja.
1: Sie denn noch so ein bisschen hin?
2: Nee, das kriege ich nicht mehr hin. Das ist schon so lange her, ja. Weiß, ich muss jetzt essen alles gehen, klar. Sonst kriege ich kein Essen mehr.
1: Ja, guten Appetit. Ciao. Danke Ihnen auch. Boah, jetzt habe ich selber aber reinzugehen und das mache ich jetzt auch. Da ist nämlich Natascha, die neue Betreiberin. Hi.
3: Hallo, willkommen in Mokkamilch.
1: Ja, vielen Dank. Boah, das sieht ja Hammer aus. Eisbar steht auch schon.
3: Ja, langsam steht alles. Ja.
1: Draußen vor den riesen Fensterscheiben, da stehen sie auch gerade jetzt wieder alle und warten, dass es losgeht. Aber ihr macht nicht alles so wie früher. Es gibt auch was Neues. Was denn?
3: Also gibt es ganz viel Neues. Wir werden hier ein Restaurant, ein Café, ein Bar, ein Veranstaltungsort und auch oben haben wir unseren Coworking-Bereich.
1: Mhm. Wow, heute dann erstmal große Eröffnungsparty und morgen ab 10 Uhr ist es dann für alle geöffnet.
0: Ist doch cool, dass diese Kultstätte wieder zurückkommt. Unter Mokkamilch finden Sie das Lokal auch bei Instagram und da sehen Sie auch, was so künftig an Events wie Konzerten oder auch Kunstkurse da so angeboten wird. 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
10: Ich bin Sebastian Pasotti. Guten Tag. Es gibt einen Nachfolger für den zurückgetretenen Digitalstaatssekretär Matthias Hund. Der Staatssekretär für Bundes- und Europaangelegenheiten Florian Hauer soll die Aufgabe für die kommenden Monate übernehmen. Hund hatte gestern den regierenden Bürgermeister Wegner um seine Entlassung gebeten. Gegen Hund wird wegen verschiedener Insolvenzstraftaten ermittelt. Vor 21 Jahren war die Deutsch-Türkin Hatun Sürücü an einer Bushaltestelle in Tempelhof von einem ihrer Brüder erschossen worden. Ihre Familie hatte ihren selbstbestimmten Lebensstil abgelehnt. Der regierende Bürgermeister Wegner hat heute Vormittag ein Ehrengrab für Sürücü eingeweiht. Mit dem Grab auf dem Landschaftsfriedhof Gato soll Sürücü dauerhaft gewürdigt werden. Zugleich soll ein sichtbares Zeichen gegen Gewalt an Frauen gesetzt werden.
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12: Um 15.33 Uhr, Achtung jetzt auf der A113, Stadt auswärts Richtung Schönefeld. Zwischen Tunnel Rudower Höhe und Tunnel Altlinike ist die rechte Spur gesperrt. Hier hat es einen Unfall mit mehreren Fahrzeugen gegeben. Bitte hier ganz besonders vorsichtig fahren. Dann haben wir längere Staus, jetzt im beginnenden Feierabendverkehr in Malchow. Es ist voller geworden auf der Malchower Chaussee, Stadt auswärts. 25 Minuten stehen sie jetzt hier an. In Lichtenberg auf der Frankfurter Allee, Stadt auswärts, ebenfalls rund 20 Minuten Passierdauer. Dann Friedrichshain-Petersburger Straße, Stadt auswärts, Köpenick-Rudolf-Rühl-Allee Richtung Biesdorf. Hier brauchen Sie überall 15 Minuten länger. Und auch in Schönefeld haben wir einen langen Stau auf der Königs-Wusterhausener Straße Richtung Waltersdorf, 20 Minuten plus hier. Dann Achtung auf der A10 südlicher Berliner Ring Richtung Dreieck-Potsdam zwischen Dreieck-Nutetal und Michendorf liegt ein Reifenteil auf der mittleren Spur und wir haben einen Liegenbleiber, der auf der Standspur steht. Dann Baustellenstau auf der A12 Richtung Berlin zwischen Briesen und Storkow, 20 Minuten plus. Und zwischen Starkow und Duben auf der A13 Richtung Dresden brauchen Sie eine Viertelstunde länger. Blitzer stehen in Schöneberg-Bölke-Straße, Alt-Treptow am Treptower Park und in Müncheberg in der Eberswalder Straße. Dankeschön für Ihre Staus und Blitzer unter Berlin. 201 91 390 und da, wo es geht, eine gute Fahrt.
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12: Ja, für Hund und Halter war es gestern schon deutlich zu warm. Heute ist es angenehmer, 23 Grad maximal, aber schön ist es ja auf jeden Fall. Viel Sonne, blauer Himmel, überall ist es trocken, obwohl klar die Natur sich über Regen freuen würde, aber der ist jetzt in den nächsten Tagen erstmal nicht drin. Nachts geht's runter auf frische 8 Grad, morgen ja quasi genauso wie heute, viel Sonne, trocken. Sonnig, 23 Grad. Und am Freitag dann nochmal wieder sommerlicher, 27 Grad maximal.
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0: Einen schönen und sonnigen Mittwochnachmittag zusammen. Hier ist Ihr Berliner Rundfunk 91.4. Wir sind sehr gern an Ihrer Seite mit Ihrer Lieblingsmucke und jeden Tag auch mit unserem neuen Lieblingsquiz.
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0: Jeden Morgen bei Simone Panteleit und Team gibt's für Sie eine Musikfrage mit zwei Antwortmöglichkeiten. Und wenn Sie richtig wählen, dann schenken wir Ihnen sofort 50 Euro. Die kann man immer und jederzeit gebrauchen, oder? So wie heute Janine aus Marzahn. In ihrer Frage ging's ja quasi um den Gegenentwurf zur goldenen Hochzeit.
2: Welche Popstar-Ehe hielt nur rund 55 Stunden? War es A, die von Britney Spears oder B, die von Jennifer Lopez?
3: Ich sag Jennifer Lopez.
2: Du sagst Jennifer Lopez, weil die auch schon mehrfach verheiratet war?
3: Ja.
2: Okay. Soll ich das einloggen oder was ist mit Britney Spears? Die hat ja auch schon mehrere Ehen hinter sich.
3: Oh, ich überlege jetzt gerade. Ich glaube, ich entscheide mich nur noch für Britney Spears.
2: Du entscheidest dich um. Ich logge das ein oder nochmal umentscheiden. Was sagst du?
3: Ich nehme Britney Spears.
2: Du nimmst Britney Spears und es stimmt.
3: Cool, super.
2: Das lief damals rauf und runter in den Medien. Britney Spears hat mit 22 Jahren in Las Vegas spontan ihren Jugendfreund Jason Alexander geheiratet, mitten in der Nacht, angeblich auch nicht ganz nüchtern. Und das hier hat sie selbst in einem Interview dazu gesagt.
4: I wanted to do something wild and crazy and I wanted to get married.
2: Ja, sie wollte was Wildes und Verrücktes tun. Sie wollte einfach heiraten. 55 Stunden hat die Ehe gehalten. Dann ist sie wieder annulliert worden. Und ihr Brautoutfit bestand aus Jeans und Baseballcap.
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7: Ich bin Ralf Gulke. Guten Tag. Wegen der Messerattacke am Berliner Holocaust-Mahnmal vor knapp anderthalb Jahren ist ein weiterer Mann festgenommen worden. Der Syrer wurde laut Bundesanwaltschaft in Untersuchungshaft genommen. Er soll den Angreifer, einen Landsmann, zu der Tat ermutigt haben. Der zur Tatzeit 19-Jährige hatte einen spanischen Touristen mit einem Messer angegriffen und lebensgefährlich am Hals verletzt. Der IS-Anhänger wurde vor 2 Monaten zu 13 Jahren Haft verurteilt. Das Urteil ist noch nicht rechtskräftig. Nach dem Rücktritt von Matthias Hund als Berlins Digitalstaatssekretär steht sein Nachfolger fest. Florian Hauer übernimmt die Aufgaben zusätzlich zu seinen bisherigen Tätigkeiten. Hauer ist unter anderem bereits Staatssekretär für Bundes- und Europaangelegenheiten. Hund war gestern nach nur gut 2 Monaten im Amt zurückgetreten. Zuvor war bekannt geworden, dass die Staatsanwaltschaft Dresden gegen Hund wegen verschiedener Insolvenzstraftaten ermittelt. Im Prozess gegen die frühere RAF-Terroristin Daniela Klette ist das Urteil gefallen. Das Landgericht Verden verurteilte sie zu 13 Jahren Haft. Das Gericht sah es als erwiesen an, dass Klette mit ihren mutmaßlichen Komplizen Burkhard Garweg und Ernst Volker Staub mehrere Geldtransporter und Supermärkte überfallen hat. Klette war vorletztes Jahr in ihrer Wohnung in Berlin-Kreuzberg festgenommen worden. Die beiden Männer sind weiter auf der Flucht. Nach einem schweren Verkehrsunfall im nordrhein-westfälischen Dinslaken sind 2 12-jährige Kinder gestorben. Eine 47-jährige Autofahrerin kam am Morgen aus ungeklärter Ursache von der Fahrbahn ab und erfasste 3 radfahrende Kinder im Alter von jeweils 12 Jahren, teilten Polizei und Staatsanwaltschaft mit. 2 der Kinder starben später im Krankenhaus. In Berlin häufen sich gerade kürzere Stromausfälle. Heute Nachmittag waren nach Angaben von Stromnetz Berlin Gebiete in Gesundbrunnen und Pankow vorübergehend ohne Strom. Gestern kam es in Teilen von Grunewald, Charlottenburg, Mitte sowie in Althohenschönhausen und Lichtenberg zu weiteren vorübergehenden Blackouts.
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8: Mit Michel Gradell. Die Wasserbüffel kommen zurück auf die Fauninsel. Schon morgen sollen sie aus der Winterpause zurückkommen, sagt die Stiftung Preußische Schlösser und Gärten Berlin-Brandenburg. Es handelt sich um 2 Wasserbüffelkühe mit ihren Kälbern. Sie sind nicht nur beliebt, sondern auch eine natürliche Alternative zum maschinellen Mähen und fördern sogar seltene Pflanzenarten.
5: 16.03 Uhr ist es, der Feierabendverkehr läuft. Wir gucken mal auf die 100 Richtung Wedding. Hier brauchen Sie die üblichen 10 Minuten länger an der Baustelle Detmolder Straße. Deutlich größere Probleme haben wir allerdings auf der 113 stadtauswärts, Richtung Schönefeld also. Zwischen Tunnel Rodower Höhe und Tunnel Altklinike hat es einen Unfall mit mehreren Fahrzeugen gegeben. Hier ist jetzt nur noch die linke Spur frei. Auch die Einfahrt Adlershof ist gesperrt. Dementsprechend langer Stau schon. 1 Stunde Passierdauer im Moment ab Dreieck Neukölln. Dann weitere lange Staus in Malchower Chaussee stadtauswärts, in Niederschönhausen auf der Straße vor Schönholz, ebenfalls stadtauswärts. In Köpenick ist es voll auf der Klinika Straße Richtung Grünauer Straße, in Friedrichshain-Kühner Straße Richtung Elsenbrücke, in Karlshorst wieder anstehen auf der Treskower Allee stadteinwärts und auch in Schönefeld auf der Königs-Wusterhausener Straße. Überall brauchen Sie rund 20 Minuten, um durchzukommen. Und eine Viertelstunde plus auf der A13 Richtung Dresden zwischen Starkow und Duben. Blitzer stehen in Biesdorf-Blumberger Damm, in Rahnsdorf auf der Straße nach Fichtenau und in Rheinsberg in der Menzer Straße. Vielen Dank für Ihre Staus und Blitzer. Können Sie melden unter Berlins 201 91 390 und da, wo es geht, eine gute und sichere Fahrt.
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5: Ja, sind gerade Top-Zeiten für alle Straßencafés, für Biergärten, für Eisdielen in Berlin, wo ja jetzt auch die Leute schon draußen sitzen. Alle anderen freuen sich vielleicht am Feierabend nochmal einen Drink dort zu nehmen. Auf jeden Fall Sonne satt auch heute über Berlin. Den ganzen Tag strahlend blauer Himmel und nicht mehr ganz so heiß wie gestern um die Zeit. 23 Grad maximal, nachts kühle 8 Grad. Auch morgen bleibt sonnig und trocken bei Temperaturen wie heute. Freitag nochmal wärmer, 27 Grad dann.
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5: Schön, dass Sie bei uns sind an diesem sonnigen Mittwochnachmittag in Berlin. Haben Sie eigentlich bei uns in der Stadt einen Lieblingsbahnhof? Unsere Kiez-Reporterin Lisa Wennemeyer würde diese Frage wahrscheinlich mit alle beantworten. Jeder Bahnhof ist hier einzigartig und deswegen nimmt Lisa Sie gleich wieder mit an einen Bahnhof, den Sie garantiert alle kennen und erzählt Ihnen etwas, was Sie ziemlich sicher noch nicht wussten. Heute geht's zum S-Bahnhof Plenterwald. Die neue Folge Nächster Halt Berlin gibt's in 10 Minuten für Sie. Und dazu, wie immer, die besten Hits aller Zeiten. In dieser Stunde jetzt mit Broken Wings von Mr. Mister.

0: 16.15 Uhr ist es.
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0: Und damit geht's auf in den Feierabendverkehr und damit auch oft in die sehr überfüllten Öffis, die jetzt bei diesen Temperaturen auch geruchstechnisch nicht immer so die schönsten Orte der Stadt sind. Da freut man sich, wenn man an dem schönen Bahnhof endlich aussteigen kann. Ein Spaziergang zur Insel der Jugend oder durch den Plenterwald, da geht's ganz einfach mit der S-Bahn hin. Den S-Bahnhof Plenterwald, den kennen wir ja alle. Unsere Kiez-Reporterin Lisa Wennemeer steht jetzt für Sie direkt vor der Eingangshalle.
3: Flachdach, einfach verputzt und überhaupt kein Schnickschnack. So würde ich das Empfangsgebäude des S-Bahnhofs Plenterwald beschreiben. Also so richtig 50er. Nüchtern, funktional und bloß kein Prunk. 1957 wurde dieses Empfangsgebäude eröffnet. Und was interessant ist, dieser Bahnhof hat nur einen einzigen Eingang. Ich weiß gar nicht, ob es das nochmal in Berlin gibt. Geplant wurde dieser Bahnhof schon in den 30er Jahren und damals noch mit einem zweiten Eingang oder Ausgang, wie man will. Gebaut wurde er allerdings dann erst in den 50ern und da hatte man dann auf diesen zweiten Eingang verzichtet. Warum, sieht man ganz gut, wenn man auf dem Bahnsteig steht. Auf der anderen Seite sind eigentlich nur Kleingärten. Der andere Grund, und den sieht man heute zum Glück nicht mehr, der war die Mauer. Die war nicht weit entfernt und da hat man dann lieber auf diesen Ausgang Richtung Südwesten verzichtet. Die Pläne für einen zweiten Eingang, die sind allerdings bis heute nicht vom Tisch.
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9: Ich bin Sebastian Pasotti. Guten Tag. Matthias Hund war gestern als Berlins Digitalstaatssekretär zurückgetreten. Diese Aufgabe übernimmt nun Florian Hauer. Hauer ist bereits Bevollmächtigter des Landes Berlin beim Bund und Staatssekretär für Bundes- und Europaangelegenheiten und hatte den regierenden Bürgermeister Wegner gestern um seine Entlassung gebeten. Gegen Hund wird wegen verschiedener Insolvenzstraftaten ermittelt. In Spandau ist heute Vormittag ein Ehrengrab für die vor mehr als 20 Jahren ermordete Deutsch-Türkin Hatun Sürücü eingeweiht worden. Mit dem Grab auf dem Landschaftsfriedhof Gatow soll Sürücü dauerhaft gewürdigt werden. Zugleich soll ein sichtbares Zeichen gegen Gewalt an Frauen gesetzt werden. Sürücü war 2005 an einer Bushaltestelle in Tempelhof von einem ihrer Brüder erschossen worden. Ihre Familie hatte ihren selbstbestimmten Lebensstil abgelehnt.
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11: Um 16.31 Uhr gucken wir auf den Stadtring, zuerst auf die 100 in Richtung Wedding. Hier dauert es 10 Minuten länger an der Baustelle Detmolder Straße. Dann gute Nachrichten von der 113 stadtauswärts. Hier ist die Unfallstelle mittlerweile geräumt worden zwischen Tunnel Rodower Höhe und Tunnel Altlinike. Aber natürlich haben wir immer noch Stau. Ab Dreieckneukölln brauchen Sie noch eine halbe Stunde länger. Dann ist es sehr voll in Rudow auf der Stubenrauchstraße stadtauswärts. Halbe Stunde plus. Dann in Malchow, Malchower Chaussee stadtauswärts. Niederschönhausen, Straße vor Schönholz, in Köpenick-Lieniger Straße Richtung Grünauer Straße und in Friedrichshain auf der Kühner Straße Richtung Elsenbrücke. Überall sollten Sie rund 20 Minuten mehr Zeit einplanen. auch in Baumschonweg, übrigens Johannisthaler Chaussee. Dann haben wir eine Behinderung auf der A10, dem nördlichen Berliner Ring, Richtung Dreieckhaffland zwischen Dreieckpankow und Mühlenbeck liegt ein Holzklotz auf der linken Spur. Und die A13 Richtung Dresden, jetzt 20 Minuten plus zwischen Starkow und Duben. Blitzer stehen in Pankow, Konrad-Blenkle-Straße, in Lichtenrade, Lichtenrader-Damm, in Teltow-Potsdamer Straße und in Cottbus in der Sachsendorfer Straße. Dankeschön für Ihre Staus und Blitzer unter Berlin 201 91 390 und allen jetzt unterwegs eine gute und sichere Fahrt.
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11: Es sind gleich zwei Hochdruckgebiete über Mittel- und Westeuropa, die jetzt schon Ende Mai für echtes Sommerfeeling in der Stadt sorgen. Die Hochdruckgebiete Alexander und Boris. 15 Sonnenstunden heute insgesamt. Blauer Himmel. Überall, klar, ist es trocken. Bei angenehmen 22, 23 Grad. Also längst nicht mehr so drückend heiß wie gestern. Nachts wird sogar richtig kühl. 8 Grad. Morgen, ja, eigentlich genauso wie heute und auch am Freitag wieder super sonnig und trocken und dann wieder wärmer. 27 Grad sind dann am Freitag drin.
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0: Snap für Ihren Mittwochnachmittag. Hier ist der Berliner Rundfunk 91.4. Wir freuen uns sehr, dass Sie bei uns sind. Und wenn Sie nicht nur Lust haben auf Radio hören, sondern auch auf Radio machen oder jemanden kennen, der sehr gerne in die Medien möchte, dann ist das hier eine sehr schöne Möglichkeit. Voices of Brandenburg, ein 6-monatiges Förderprogramm der Medienanstalt Berlin-Brandenburg. Und die Direktorin der MABB, Dr. Eva Flecken, die sagt Ihnen jetzt, was konkret dahinter steckt.
1: Ja, wenn wir uns anschauen, wer im Journalismus arbeitet, stellen wir fest, dass es doch sehr, sehr viele Menschen, vor allen Dingen mit einer westdeutschen Biografie gibt. Und das ist insofern ausgesprochen schade, weil damit wirklich eine Perspektive verloren geht. Also haben wir uns gesagt, wir brauchen mehr ostdeutsche Stimmen, wir brauchen mehr ostdeutsche Perspektiven, auch in diesen großen Medienhäusern, die tollerweise mit an unserer Seite stehen bei dem Programm und suchen genau solche Talente. Und darum geht es also, einen etwas anderen Blick, nämlich den Brandenburger Blick auf die Dinge ebenfalls mehr im Journalismus wahrnehmbar zu machen.
0: Also wer in Brandenburg verwurzelt ist und sich für einen Einstieg in die Medien interessiert, kann sich sehr gerne bewerben. Die Teilnehmer erwartet ein sehr vielseitiges Programm, sagt Dr. Eva Flecken.
1: Wir haben ganz tolle Medienpartner an unserer Seite, neben dem Berliner Rundfunk, auch zahlreiche andere Medienhäuser, also auch aus dem Verlagswesen oder auch aus dem klassischen TV-Bereich, also sei es Spiegel, sei es Radio 1 mit dem RBB, dpa, Morgenpost und so weiter und so fort. Und in diesen 6 Monaten durchläuft man also verschiedene Praxisstationen als eine Voice auf Brandenburg und kann so wirklich in jedes Feld des Journalismus einmal hineinschnuppern. Man braucht also 6 Monate Zeit, man braucht eine Menge Engagement, Neugier und auch ein bisschen Durchhaltevermögen. Und wir kümmern uns um alles andere und legen dann auch nochmal 1.400 Euro pro Monat obendrauf.
0: Das ist ein sehr cooles Förderprogramm von der Medienanstalt Berlin-Brandenburg. Sagen Sie es gerne weiter, also wenn Sie jemanden kennen, für den das ein guter Einstieg in die Medien wäre. Bis zum 7. Juni läuft die Bewerbungsfrist. Alle Infos gibt's auf mabb.de. Der Berliner Rundfunk 91.4. Wir informieren Berlin und spielen jetzt für Sie die Talking Heads mit Road to Nowhere.

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7: Ich bin Ralf Gulke. Guten Tag. Wegen der Messerattacke am Berliner Holocaust-Mahnmal vor knapp anderthalb Jahren ist ein weiterer Mann festgenommen worden. Der Syrer wurde laut Bundesanwaltschaft in Untersuchungshaft genommen. Er soll den Angreifer, einen Landsmann, zu der Tat ermutigt haben. Der zur Tatzeit 19-Jährige hatte einen spanischen Touristen mit einem Messer angegriffen und lebensgefährlich am Hals verletzt. Der IS-Anhänger wurde vor zwei Monaten zu 13 Jahren Haft verurteilt. Das Urteil ist noch nicht rechtskräftig. Die Bundesregierung will den Wohnungsbau beschleunigen. Das Kabinett beschloss dazu ein sogenanntes Baugesetzbuch-Update. Der Wohnungsbau müsse endlich Vorfahrt bekommen, sagte Bauministerin Huberts. Andere Interessen müssten ein Stück weit zurücktreten, etwa der Denkmal- und der Umweltschutz. Die Zahl der neu gebauten Wohnungen ist in Deutschland auf den niedrigsten Stand seit mehr als 10 Jahren gesunken. Nach dem Rücktritt von Matthias Hund als Berlins Digitalstaatssekretär steht sein Nachfolger fest. Florian Hauer übernimmt die Aufgaben zusätzlich zu seinen bisherigen Tätigkeiten. Hauer ist unter anderem bereits Staatssekretär für Bundes- und Europaangelegenheiten. Hund war gestern nach nur gut 2 Monaten im Amt zurückgetreten. Zuvor war bekannt geworden, dass die Staatsanwaltschaft Dresden gegen Hund wegen verschiedener Insolvenzstraftaten ermittelt. Die frühere RAF-Terroristin Daniela Klette ist zu 13 Jahren Haft verurteilt worden. Das Landgericht im niedersächsischen Verden sprach die 67-Jährige unter anderem wegen besonders schweren Raubs und Waffendelikten schuldig. Klette soll die Taten gemeinsam mit den flüchtigen Komplizen Burkhard Garwig und Ernst Volker Staub begangen haben, um ihr Leben im Untergrund zu finanzieren. Die RAF hatte sich 1998 aufgelöst. In Berlin häufen sich gerade kürzere Stromausfälle. Heute Nachmittag waren nach Angaben von Stromnetz Berlin Gebiete in Gesundbrunnen und Pankow vorübergehend ohne Strom. Gestern kam es in Teilen von Grunewald, Charlottenburg, Höhenmitte sowie in Althohenschönhausen und Lichtenberg zu weiteren vorübergehenden Blackouts.
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8: mit Michelle Gradell. Bald gibt es das ermäßigte Deutschland-Ticket für Azubis in Berlin und Brandenburg. Das Ticket ist für Auszubildende, Menschen, die Freiwilligendienst leisten und Beamtenanwärterinnen und Anwärter. Für sie kostet das Deutschland-Ticket dann 37,80 Euro. In Berlin startet der Verkauf am 1. Juni und in Brandenburg am 1. Juli. Jeweils einen Monat später ist das Ticket dann gültig.
9: 17.03 Uhr ist es, der Feierabendverkehr läuft bzw. läuft nicht, denn wir haben immer noch einen langen Stau nach einem Unfall auf der 113 stadtauswärts. Zwischen Dreieckneukölln und Adlershof brauchen Sie immer noch eine Dreiviertelstunde, um durchzukommen. Auf der 100 Richtung Wedding übersichtliche 10 Minuten, die wir ja schon kennen und gewohnt sind an der Baustelle Detmolder Straße. Sehr voll ist es weiterhin auch in Rudow-Stubenrauchstraße stadtauswärts. 40 Minuten brauchen Sie hier länger. Johannisthal-Eisenhutweg stadtauswärts halbe Stunde und Baumschulenweg Johannisthaler Chaussee stadtauswärts auch 20 Minuten, die Sie hier im Stau anstehen müssen. Weitere Staus noch in Malchow-Malchower Chaussee stadtauswärts, auch hier 20 Minuten plus, ebenfalls in Oberschöneweide und zwar hier an der Wohlheide stadtauswärts 20 Minuten, die Sie ebenfalls länger brauchen. Die A11 Richtung Kreuz-Uckermark zwischen Dreieck-Barnim und Bernau-Süd ist ein Auto liegen geblieben. Dann Achtung auf der A12 Richtung Frankfurt-Oder zwischen Briesen und Mühlrose, hier liegen Reifenteile auf der Fahrbahn und A13 Richtung Dresden, da stockt es noch zwischen Starko und Duben. Blitzer stehen in Niederschöneweide Adlergestell, in Frohnau, Oranienburger Chaussee, in Eberswalde auf der Georg-Friedrich-Hegel-Straße und in Brandenburg auf der Küritzer Straße. Danke für Ihre Staus und Blitzer unter Berlin 201 91 390. Und ein jetzt unterwegs und da wo es geht, eine gute Fahrt.
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9: Ja, wird für viele nach Feierabend der erste Move sein. Balkonkästen gießen, Rasen sprengen. In Sachen Regen werden wir jetzt erstmal nichts abbekommen. Die Natur würde es freuen, aber da ist erstmal nichts in Sicht. Dafür aber Sonne satt und strahlend blauer Himmel ist ja auch nicht verkehrt. Trocken bleibt sowieso bei aktuell noch 23 Grad. Nachts kühlt sich ab auf 8 Grad und morgen am Donnerstag bekommen wir quasi ein Abziehbild des heutigen Tages. Sonne satt, blauer Himmel, 23 Grad. Ähnlich schön auch am Freitag, dann wieder nochmal wärmer. 27 Grad maximal dann.
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9: Schön, dass Sie bei uns sind und ich hoffe sehr für Sie, es geht für Sie auch gleich ab in den Feierabend oder Sie können jetzt schon die Sonne und die auch wirklich heute echt angenehmen Frühsommertemperaturen irgendwo draußen genießen. Unsere Kiez-Reporterin Lisa Wennemer ist ja immer noch in der Stadt unterwegs und fragt Sie mal, wo und wie genießen Sie denn diese wunderbaren Frühsommer-Feierabende bei uns in der Stadt? Hat einen Geheimtipp. In 10 Minuten hören wir Lisa. Jetzt hören wir erstmal Real Life. Die besten Hits aller Zeiten. Hier ist für Sie Send Me an Angel.

0: Das sind jetzt für viele wirklich die schönsten Feierabende oder Nachmittage des Jahres. Angenehme Sommertemperaturen, strahlend blauer Himmel, viel Sonne, 22 Grad jetzt immer noch. Ich hoffe sehr, Sie können das Wetter heute auch ein bisschen draußen genießen. Hier ist der Berliner Rundfunk 91.4. Unsere Kiez-Reporterin Lisa Wennemeyer, die ja wirklich immer draußen unterwegs ist, die genießt es auf jeden Fall.
1: Ja, wirklich perfektes Wetter heute. Richtig schön warm, kleiner Luftzug, nicht schwül, nicht so heiß, so wie die letzten Tage. Aber trotzdem warm genug, dass man sich schon so ein bisschen abkühlen könnte. Leider ist die Plansche hier an der Singerstraße, also an der Grenze Mitte Friedrichshain, heute aus. Allerdings sind hier noch ganz schön viele Pfützen auf dem Boden. Ich weiß nicht, ob sie heute schon mal an war oder noch von den letzten Tagen. Zum Spielen reicht's allemal. Denn was gibt Schöneres als in Pfützen spielen? Das macht ja auch gerade ein kleines Mädchen. Und Mama steht geduldig daneben.
2: Ja, sie liebt das hier. Es ist aber meistens etwas zu voll. Da müssen wir dann wieder nach Hause gehen. Aber
1: okay, heute ja nicht so ein Problem.
2: Ja. Nee, heute ist es ganz gut.
1: Aber wenn das Ding hier an ist, dann ist rappelvoll, ne?
2: Ja, also es ist echt voll. Also sogar voller als die Berliner Schwimmbäder, würde ich sogar behaupten.
1: Ja. Krass, okay. Ja, dann offizielle Warnung. Meiden Sie Planschen ab 30 Grad Außentemperatur. Heute aber ideal, auch nicht ganz so heiß. Und naja, am Wochenende ist die Plansche dann wahrscheinlich wieder an.
2: Ja, die ist dann auch wieder voll.
1: Einen schönen Tag, genießt noch den Tag. Ciao. Okay, der Geheimtipp Plansche, der wäre damit auch dahin. Aber noch sind die Temperaturen ja auch ganz erträglich.
0: Ja, wie gesagt, ich hoffe auch Sie können Ihren Feierabend genießen. Vielleicht ja irgendwo auf Ihrem Balkon, im Garten oder irgendwo im Straßencafé. Wir sind gerne an Ihrer Seite. Hier ist Ihr Berliner Rundfunk 91.4.
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6: Ich bin Sebastian Pasotti. Guten Tag. Es gibt einen Nachfolger für den zurückgetretenen Digitalstaatssekretär Matthias Hund. Der Staatssekretär für Bundes- und Europaangelegenheiten Florian Hauer soll die Aufgabe für die kommenden Monate übernehmen. Hund hatte gestern den regierenden Bürgermeister Wegner um seine Entlassung gebeten. Gegen Hund wird wegen verschiedener Insolvenzstraftaten ermittelt. Vor 21 Jahren war die Deutsch-Türkin Hatun Sürücü an einer Bushaltestelle in Tempelhof von einem ihrer Brüder erschossen worden. Ihre Familie hatte ihren selbstbestimmten Lebensstil abgelehnt. Der regierende Bürgermeister Wegner hat heute Vormittag ein Ehrengrab für Sürücü eingeweiht. Mit dem Grab auf dem Landschaftsfriedhof Gato soll Sürücü dauerhaft gewürdigt werden. Zugleich soll ein sichtbares Zeichen gegen Gewalt an Frauen gesetzt werden.
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8: Um 17.32 Uhr auf dem Stadtring in Richtung Wedding brauchen Sie immer noch gute 10 Minuten an der Baustelle Detmolder Straße. Und Mitte am Kölnischen Park in Höhe Rungelstraße läuft ein Fahrradkorso. Hier müssen Sie noch bis ca. 22 Uhr mit Behinderungen rechnen. Dann ist es super voll immer noch in Rudow jetzt im Feierabendverkehr. Da haben wir lange Staus, zum Beispiel auf der Stubenrauchstraße stadtauswärts. Mehr als eine halbe Stunde brauchen Sie da länger. Auch Neuköllner Straße, Ampferweg, alles zugestaut. Auch in Johannisthal auf dem Eisenhutweg und in Rudow auf der Stubenrauchstraße müssen Sie mit Behinderungen rechnen. Auch in Schönefeld am Seegraben mehr als eine halbe Stunde, ebenfalls auf der Bohnsdorfer Chaussee in Schönefeld gute 20 Minuten anstehen, ebenso auf der Berliner Straße. Dann gucken wir noch auf die A13 Richtung Berlin zwischen Teupitz und Großköris, ist ein Auto liegen geblieben. Bitte vorsichtig fahren hier. Blitzer stehen in Friedrichsfelde, Otto-Schmirgal-Straße, in Starken auf der Heerstraße und in Falkensee in der Feldener Straße. Danke für Ihre Staus und Blitzer unter Berlin 201 91 390. Kommen Sie gut und sicher an Ihr Ziel.
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8: Ja, würde schon sagen, es ist so der ideale Frühsommerfeierabend zum draußen genießen, oder? Nicht zu warm, nicht zu frisch. Es weht leichter, angenehmer Wind, immer noch so 22 Grad und blauer Himmel, Sonnenschein gibt's obendrein noch. Trocken ist es weiterhin, nachts geht's runter so auf 8 Grad, also noch relativ frisch. Morgen am Donnerstag ein Abziehbild wie heute, wird quasi genauso auch von den Temperaturen her. Freitag schon wieder wärmer mit bis zu 27 Grad.
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11: Ich bin Ralf Gulke. Guten Abend. Die Bahnverbindung zwischen Berlin und Hamburg ist gerade stark beeinträchtigt. Grund ist nach Angaben der Bahn ein Stellwerksausfall bei Lüneburg. Es kommt zu Verspätungen und Zugausfällen und das vermutlich noch bis mindestens morgen Vormittag. Wegen der Messerattacke am Berliner Holocaust-Mahnmal vor knapp anderthalb Jahren ist ein weiterer Mann festgenommen worden. Der Syrer wurde laut Bundesanwaltschaft in Untersuchungshaft genommen. Er soll den Angreifer, einen Landsmann, zu der Tat ermutigt haben. Der zur Tatzeit 19-Jährige hatte einen spanischen Touristen mit einem Messer angegriffen und lebensgefährlich am Hals verletzt. Der IS-Anhänger wurde vor 2 Monaten zu 13 Jahren Haft verurteilt. Das Urteil ist noch nicht rechtskräftig. Nach dem Rücktritt von Matthias Hund als Berlins Digitalstaatssekretär steht sein Nachfolger fest. Florian Hauer übernimmt die Aufgaben zusätzlich zu seinen bisherigen Tätigkeiten. Hauer ist unter anderem bereits Staatssekretär für Bundes- und Europaangelegenheiten. Hund war gestern nach nur gut 2 Monaten im Amt zurückgetreten. Zuvor war bekannt geworden, dass die Staatsanwaltschaft Dresden gegen Hund wegen verschiedener Insolvenzstraftaten ermittelt. Nach einem schweren Verkehrsunfall im nordrhein-westfälischen Dinslaken sind 2 12-jährige Kinder gestorben. Eine 47-jährige Autofahrerin kam am Morgen aus ungeklärter Ursache von der Fahrbahn ab und erfasste 3 radfahrende Kinder im Alter von jeweils 12 Jahren, teilten Polizei und Staatsanwaltschaft mit. 2 der Kinder starben später im Krankenhaus. Die zu Google gehörende Videoplattform YouTube will KI-generierte Inhalte künftig automatisch kennzeichnen. Wenn das System einen erheblichen Einsatz fotorealistischer KI erkennt, werde man nun automatisch eine Kennzeichnung anbringen, erklärte das US-Unternehmen. Bislang hatte sich YouTube vor allem auf die Angaben der Urheber verlassen. Wie andere Plattformen und Netzwerke wird YouTube regelrecht mit KI-Inhalten geflutet. Sie sind immer schwieriger von menschlichen Werken zu unterscheiden.
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12: Mit Michelle Kradel. Hatun Sürücü hat jetzt ein Ehrengrab in Spandau. Die Deutsch-Türkin wurde vor mehr als 20 Jahren von ihren Brüdern ermordet, weil ihre Familie ihren selbstbestimmten Lebensstil abgelehnt hat. Der Fall hat damals deutschlandweit Entsetzen und Diskussionen ausgelöst. Das Ehrengrab soll jetzt an sie erinnern und ein sichtbares Zeichen gegen Gewalt an Frauen sein.
9: 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Wir schauen nochmal auf die Straßen. Da brauchen Sie auf der A100 in Richtung Wedding immer noch 10 Minuten länger an der Baustelle Detmolder Straße. Dann haben wir immer noch Nachwirkungen nach dem Unfall auf der A113. Ab Stubenrauchstraße staut es sich noch Richtung Schönefeld Nord. Sie brauchen gute 10 Minuten, um durchzukommen. Und sehr voll ist es noch in Rudow auf der Stubenrauchstraße stadtauswärts. Halbe Stunde noch Passierdauer. Neuköllner Straße noch eine Viertelstunde, die Sie anstehen müssen. Johannisthal auch hier voll, Eisenhutweg, auch in Adlershof auf der Rudower Chaussee, da brauchen Sie auch eine Viertelstunde länger. Ebenfalls in Schönefeld am Seegraben, knappe halbe Stunde anstehen, ebenfalls auf der Berliner Straße. Dann schauen wir noch auf die Autobahn, die A2 Richtung Berlin, zwischen Netzen und Lenin liegen Gegenstände, und zwar Reifenteile auf der Fahrbahn, auf allen Spuren verteilt. Die A10 südlicher Berliner Ring, Richtung Dreieck-Potsdam, zwischen Dreieck-Nutetal und Michendorf ist ein Auto liegen geblieben auf der Standspur, Vorsicht bitte. Und dann haben wir eine ungesicherte Unfallstelle noch auf der A12 Richtung Berlin zwischen Müllrose und Fürstenwalde West. Blitzer stehen in Grunewald-Hagenstraße, in Zehlendorf-Seehofstraße und in Neuzelle in der Bahnhofstraße. Vielen Dank für Ihre Staus und Blitzer unter Berlin 201 91 390 und allen jetzt unterwegs eine gute und sichere Fahrt in den Feierabend. Mit aktuell noch 21 Grad geht rein in diesen immer noch sonnigen Mittwoch-Feierabend. Also heute können wir schon mal ein bisschen früher richtig durchlüften zu Hause. In der Nacht bleibt es trocken, geht noch weiter runter. Tiefste Werte um 8 Grad, also recht kühl. Morgen nochmal genauso wie heute, viel Sonne bei 23 Grad maximal. Sonnig wird auch der Freitag, dann allerdings schon wieder wärmer. 27 Grad erwarten wir dann in der Spitze.
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7: Mit aktuell noch 21 Grad geht's rein in diesen immer noch sonnigen Mittwochfeierabend. Also heute können wir schon mal ein bisschen früher richtig durchlüften zu Hause. In der Nacht bleibt es trocken, geht noch weiter runter. Tiefste Werte um 8 Grad, also recht kühl. Morgen nochmal genauso wie heute, viel Sonne bei 23 Grad maximal. Sonnig wird auch der Freitag, dann allerdings schon wieder wärmer. 27 Grad erwarten wir dann in der Spitze.
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11: Ich bin Gisa Weber. Guten Abend. Lange Haftstrafe für die mutmaßliche Ex-RAF-Terroristin Daniela Klette. Das Landgericht Verden verurteilte sie am Vormittag zu 13 Jahren Gefängnis. Mehr von Dirk Justus.
12: Die Richter sprachen die 67-Jährige unter anderem wegen besonders schweren Raubes in 6 Fällen schuldig. Sie sahen es als erwiesen an, dass Klette bewaffnete Überfälle begangen hatte, um ihr Leben im Untergrund zu finanzieren. Gemeinsam mit den Komplizen Garwig und Staub erbeutete sie über 2 Millionen Euro. Nach den anderen beiden wird immer noch gesucht. Unter den rund 50 Zuschauern im Saal kam während der Urteilsverkündung Unruhe auf. Freiheit für Daniela wurde gerufen.
11: Die deutsche Wirtschaft schwächelt weiter gewaltig. Die Wirtschaftsweisen erwarten dieses Jahr nur 0,5% Wachstum. Gleichzeitig rechnen sie mit einer Inflationsrate von rund 3%. Und das liegt nicht nur am Ölpreisschock durch den Iran-Krieg, so die Wirtschaftsweise Veronika Grimm.
13: Die seit 7 Jahren anhaltende Schwäche der deutschen Wirtschaft ist allerdings nicht nur konjunkturell bedingt, sondern hat auch strukturelle Ursachen. Dazu zählen neben der sinkenden Wettbewerbsfähigkeit deutscher Industriegüter auf dem Weltmarkt die demografische Entwicklung sowie eine schwache Produktivitätsdynamik.
11: In Deutschland sollen schneller und mehr Wohnungen gebaut werden. Die Bundesregierung hat jetzt neue Regelungen auf den Weg gebracht. Mehr von Tom Husse.
14: In Zukunft soll der Wohnungsbau in Gebieten, in denen die Nachfrage besonders hoch ist, Vorrang vor dem Natur- und Denkmalschutz bekommen. Außerdem soll mehr Tempo bei Planungs- und Genehmigungsprozessen gemacht werden. Und Eigentümer, die ihre Immobilien verfallen lassen, müssen künftig mit härteren Strafen rechnen. Letztes Jahr sind in Deutschland nur etwa 200.000 neue Wohnungen fertiggebaut worden. So wenige wie seit über 10 Jahren nicht mehr.
11: Für die deutsche Fußballnationalmannschaft wird es langsam ernst. Gut 2 Wochen sind es noch bis zur WM in Nordamerika. Jetzt ist das Team in die Vorbereitung gestartet. Bundestrainer Julian Nagelsmann.
15: Klar, ich habe der Mannschaft schon mitgegeben, dass wir jetzt für die nächsten Wochen wie eine Familie sind. Und das finde ich das Entscheidende, dass jeder das Vertrauen zu seinem Nebenmann, zu seiner Nebenfrau hat, im gesamten Team, in der Mannschaft, aber natürlich auch im ganzen Staff, dass wir wissen, dass jeder am selben Strang zieht. Und das kann schon eine Überschrift sein, dass wir wie eine Familie agieren und auch wie eine gut funktionierende Familie alles immer für den anderen auch machen.
11: Am Sonntag steht noch ein Test gegen Finnland an. Nächste Woche fliegt der DFB-Tross dann ins Quartier in die USA.
10: Heute Abend und auch in der Nacht bleibt es trocken bei uns. Es geht noch runter auf angenehme 8 Grad. Morgen, genauso wie heute, viel Sonne, überall trocken weiterhin bei 23 Grad maximal. Am Freitag dann schon wieder bis zu 27.
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3: Ich bin Gisa Weber. Guten Abend. Lange Haftstrafe für die mutmaßliche Ex-RAF-Terroristin Daniela Klette. Das Landgericht Verden verurteilte die 67-Jährige zu 13 Jahren Gefängnis. Laut Gericht erbeutete Klette bei Raubüberfällen mit den Komplizen Gawik und Staub über 2 Millionen Euro. So wollten sich die drei ihren Lebensunterhalt im Untergrund finanzieren. Nach den beiden Männern wird weiter gefahndet. Unter den rund 50 Zuschauern im Saal kam während der Urteilsverkündung Unruhe auf. Freiheit für Daniela wurde gerufen. Die deutsche Wirtschaft kommt weiter nicht so richtig in den Tritt. Die Wirtschaftsweisen erwarten dieses Jahr nur 0,5% Wachstum. Gleichzeitig rechnen die Experten mit rund 3% Inflation. Dabei bremst der Ölpreisschock durch den Irankrieg die schon schwache Konjunktur weiter aus. Deutschland will sich besser vor Cyberangriffen schützen. Das Bundeskabinett hat ein Gesetz für mehr Sicherheit beschlossen. Die Sicherheitsbehörden sollen mehr Befugnisse bekommen. Da geht es vor allem darum, Cyberattacken nicht nur zu erkennen, sondern auch technisch eingreifen zu können. Bundesinnenminister Dobrindt.
4: Zukünftig werden wir den Angreifer ins Visier nehmen. Seine Server, seine Software, seine Strategie. Heißt, wir stören und wir können zerstören diese Infrastruktur, auch wenn sich diese Strukturen im Ausland befinden.
3: Dem Ebola-Patienten in der Berliner Charité geht es besser. Die Laborwerte des US-Amerikaners sind fast wieder normal, heißt es von der Klinik. Der Mann arbeitet als Arzt und hatte sich in der Demokratischen Republik Kongo mit dem gefährlichen Virus infiziert. Eine ungewöhnliche extreme Hitze hat Westeuropa aktuell im Griff. In Großbritannien wurden zuletzt fast 35 Grad gemessen. Für den Mai ist das dort ein neuer Rekord. In Frankreich hat es wegen der Hitze auch schon die ersten Badetoten gegeben. Erst noch das Trainingslager in Herzogenaurach, dann geht es in die USA. Die deutsche Fußballnationalmannschaft ist heute in die WM-Vorbereitung gestartet. Wir sind jetzt wie eine Familie, betonte Bundestrainer Julian Nagelsmann. Und Sportdirektor Rudi Völler sagte:
5: Ich freue mich drauf. Es ist meine fünfte Weltmeisterschaft in drei verschiedenen Funktionen. Und ich bin total optimistisch. Meine letzte WM als Spieler, die war in den USA. Jetzt geht's wieder dorthin. Ja, da können wir dran ansetzen, sage ich mal so.
3: In gut zwei Wochen geht die WM in Nordamerika los. Vorher hat das DFB-Team noch zwei Testspiele gegen Finnland und die USA.
6: Heute Abend und auch in der Nacht bleibt es trocken bei uns. Es geht noch runter auf angenehme 8 Grad. Morgen, genauso wie heute, viel Sonne, überall trocken weiterhin bei 23 Grad maximal. Am Freitag dann schon wieder bis zu 27.
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2: Ich bin Gisa Weber. Guten Abend. Die mutmaßliche Ex-RAF-Terroristin Daniela Klette muss lange ins Gefängnis. Das Landgericht Verden verurteilte die 67-Jährige zu 13 Jahren Haft. Unter anderem wegen besonders schweren Raubes in 6 Fällen. Die Richter sahen es als erwiesen an, dass Klette bewaffnete Überfälle begangen hatte, um ihr Leben im Untergrund zu finanzieren. Gemeinsam mit den Komplizen Garwig und Staub erbeutete sie über 2 Millionen Euro. Nach den anderen beiden wird immer noch gesucht. Die deutsche Wirtschaft steckt weiter in der Krise. Die Wirtschaftsweisen rechnen dieses Jahr nur noch mit einem Mini-Wachstum von 0,5% und gleichzeitig 3% Inflation. Und die Experten machen der Bundesregierung Feuer und fordern dringend Sozialreformen, etwa bei Krankenversicherung und Pflege. Die Wirtschaftsweise Monika Schnitzer.
3: Wenn wir keine Reformen durchführen, dann wird der Beitragssatz aller Sozialversicherungen zusammen auf knapp 50% steigen bis 2040. Das ist zu viel. Das heißt weniger netto vom Brutto. Die Menschen können weniger konsumieren, haben geringere Arbeitsanreize, schlecht für die Wirtschaft. Die Arbeitskosten für die Unternehmen steigen, schlecht für die Wirtschaft. Also der Handlungsdruck ist massiv.
2: Um Cyberattacken besser abwehren zu können, sollen Polizei, BKA und Co. noch mehr Befugnisse bekommen. Das hat die Bundesregierung beschlossen. So soll es den Sicherheitsbehörden bei einem Angriff möglich sein, IT-Systeme stillzulegen, Daten umzuleiten und auch zu löschen. Bundesinnenminister Dobrindt betont:
4: Wir schlagen zurück, wir schalten die Bedrohung aus, wenn wir angegriffen werden. Staatliche Akteure oder damit verbundene Akteure sind zunehmend auch Urheber von Cyberangriffen gegen Deutschland.
2: In Deutschland arbeiten so viele Menschen in Teilzeit wie noch nie. Im vergangenen Jahr hat das etwa jeder dritte Beschäftigte gemacht. Die Quote ist bei Älteren und Frauen besonders hoch, heißt es vom Statistischen Bundesamt. Die Spritpreise an den Tankstellen sind zwar gesunken, das reicht aber noch nicht, sagt der ADAC. Die Rohölpreise sind gefallen und das müsste sich auch stärker an der Zapfsäule auswirken. Im Schnitt hat der Liter Super E10 zuletzt etwa 1,99 Euro gekostet. Diesel lag bei 1,95. Die Nationalmannschaft startet heute in die WM-Vorbereitung. Auf dem Gelände von Ausrüster Adidas in Herzogenaurach steht das Trainingslager an. Am Sonntag testet die Mannschaft dann in Mainz gegen Finnland, ehe es nächste Woche in die USA geht.
5: Heute Abend und auch in der Nacht bleibt es trocken bei uns. Es geht noch runter auf angenehme 8 Grad. Morgen, genauso wie heute, viel Sonne, überall trocken weiterhin bei 23 Grad maximal. Am Freitag dann schon wieder bis zu 27.
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2: Ich bin Jana Klonikowski. Guten Abend. In Deutschland sollen mehr Wohnungen gebaut werden und das schneller. Die Bundesregierung hat jetzt neue Regelungen dafür auf den Weg gebracht. Mehr dazu von Tom Husse.
3: In Zukunft soll der Wohnungsbau in Gebieten, in denen die Nachfrage besonders hoch ist, Vorrang vor dem Natur- und Denkmalschutz bekommen. Außerdem soll mehr Tempo bei Planungs- und Genehmigungsprozessen gemacht werden und Eigentümer, die ihre Immobilien verfallen lassen, müssen künftig mit härteren Strafen rechnen. Letztes Jahr sind in Deutschland nur etwa 200.000 neue Wohnungen fertig gebaut worden, so wenige wie seit über 10 Jahren nicht mehr.
2: Deutschland will sich besser vor Cyberangriffen schützen. Das Bundeskabinett hat ein Gesetz für mehr Sicherheit auf den Weg gebracht. Die Sicherheitsbehörden sollen mehr Befugnisse bekommen. Da geht es vor allem darum, Cyberattacken nicht nur zu erkennen, sondern auch technisch eingreifen zu können. Die deutsche Wirtschaft schwächelt weiter. Auch die Wirtschaftsweisen schrauben ihre Wachstumsprognose runter. Für dieses Jahr gehen sie nur noch von einem Konjunkturplus von 0,5% aus. Gleichzeitig steigen die Verbraucherpreise. Die Experten rechnen mit einer Inflationsrate von 3%. Lange Haftstrafe für die mutmaßliche Ex-RAF-Terroristin Daniela Klette. Das Landgericht Verden hat sie zu 13 Jahren Gefängnis verurteilt. Mehr dazu von Dirk Justus.
4: Die Richter sprachen die 67-Jährige unter anderem wegen besonders schweren Raubes in 6 Fällen schuldig. Sie sahen es als erwiesen an, dass Klette bewaffnete Überfälle begangen hatte, um ihr Leben im Untergrund zu finanzieren. Gemeinsam mit den Komplizen Garwig und Staub erbeutete sie über 2 Millionen Euro. Nach den anderen beiden wird immer noch gesucht. Unter den rund 50 Zuschauern im Saal kam während der Urteilsverkündung Unruhe auf. Freiheit für Daniela wurde gerufen.
2: Für die deutsche Fußballnationalmannschaft wird es langsam ernst. Gut 2 Wochen sind es noch bis zur WM in Nordamerika. Jetzt ist das Team in die Vorbereitung gestartet. Wir sind jetzt wie eine Familie, so die Ansage von Bundestrainer Nagelsmann an seine Mannschaft.
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2: Ich bin Jana Klonikowski. Guten Abend. Um Cyberattacken besser abwehren zu können, sollen Polizei, BKA und Co. noch mehr Befugnisse bekommen. Das hat die Bundesregierung beschlossen. So soll es den Sicherheitsbehörden bei einem Angriff möglich sein, IT-Systeme stillzulegen, Daten umzuleiten oder auch zu löschen. Bundesinnenminister Dobrindt betont:
3: Wir schlagen zurück, wir schalten die Bedrohung aus, wenn wir angegriffen werden. Staatliche Akteure oder damit verbundene Akteure sind zunehmend auch Urheber von Cyberangriffen gegen Deutschland.
2: Die Bundesregierung will auch mehr Tempo beim Wohnungsbau machen. Dafür hat sie jetzt eine Reform im Baurecht beschlossen. Planungs- und Genehmigungsverfahren sollen schneller durch sein. Außerdem soll der Wohnungsbau künftig Vorrang vor Denkmal- und Naturschutz bekommen. Die deutsche Wirtschaft steckt weiter in der Krise. Die Wirtschaftsweisen rechnen dieses Jahr nur noch mit einem Mini-Wachstum von 0,5% und gleichzeitig mit 3% Inflationsrate. Und die Experten machen der Bundesregierung Feuer und fordern dringend Sozialreformen, etwa bei der Krankenversicherung oder der Pflege. Die Wirtschaftsweise Monika Schnitzer sagt:
4: Wenn wir keine Reformen durchführen, dann wird der Beitragssatz aller Sozialversicherungen zusammen auf knapp 50% steigen bis 2040. Das ist zu viel. Das heißt weniger netto vom Brutto. Die Menschen können weniger konsumieren, haben geringere Arbeitsanreize, schlecht für die Wirtschaft. Die Arbeitskosten für die Unternehmen steigen, schlecht für die Wirtschaft. Also der Handlungsdruck ist massiv.
2: Die mutmaßliche Ex-RAF-Terroristin Daniela Klette muss für 13 Jahre ins Gefängnis. Das Landgericht Verden hat sie unter anderem wegen besonders schweren Raubes in 6 Fällen schuldig gesprochen. Nach Ansicht der Richter erbeutete Klette mit ihren Komplizen Garwig und Staub über 2 Millionen Euro. Nach den beiden Männern wird noch gefahndet. Die Reichen in Deutschland werden immer reicher. Eine Analyse der Boston Consulting Group zeigt, gut 5000 Menschen hatten im letzten Jahr ein Vermögen von mehr als 100 Millionen Dollar. Das waren deutlich mehr als im Jahr davor. Profitiert haben sie vor allem von Gewinnen an der Börse.
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2: Ich bin Jana Klonikowski. Guten Abend. In Deutschland sollen mehr Wohnungen gebaut werden und das schneller. Die Bundesregierung hat jetzt neue Regelungen dafür auf den Weg gebracht. Mehr dazu von Tom Husse.
3: In Zukunft soll der Wohnungsbau in Gebieten, in denen die Nachfrage besonders hoch ist, Vorrang vor dem Natur- und Denkmalschutz bekommen. Außerdem soll mehr Tempo bei Planungs- und Genehmigungsprozessen gemacht werden und Eigentümer, die ihre Immobilien verfallen lassen, müssen künftig mit härteren Strafen rechnen. Letztes Jahr sind in Deutschland nur etwa 200.000 neue Wohnungen fertiggebaut worden, so wenige wie seit über 10 Jahren nicht mehr.
2: Deutschland will sich besser vor Cyberangriffen schützen. Das Bundeskabinett hat ein Gesetz für mehr Sicherheit auf den Weg gebracht. Die Sicherheitsbehörden sollen mehr Befugnisse bekommen. Da geht es vor allem darum, Cyberattacken nicht nur zu erkennen, sondern auch technisch eingreifen zu können. Auch die Wirtschaftsweisen machen ordentlich Druck auf die Bundesregierung, Sozialreformen auf den Weg zu bringen. Die Experten machen klar, dass die Beiträge sonst weiter in die Höhe schießen und für die Arbeitnehmer dann weniger netto übrig bleibt. Lange Haftstrafe für die mutmaßliche Ex-RAF-Terroristin Daniela Klette. Das Landgericht Verden hat sie zu 13 Jahren Gefängnis verurteilt. Mehr dazu von Dirk Justus.
4: Die Richter sprachen die 67-Jährige unter anderem wegen besonders schweren Raubes in 6 Fällen schuldig. Sie sahen es als erwiesen an, dass Klette bewaffnete Überfälle begangen hatte, um ihr Leben im Untergrund zu finanzieren. Gemeinsam mit den Komplizen Garwig und Staub erbeutete sie über 2 Millionen Euro. Nach den anderen beiden wird immer noch gesucht. Unter den rund 50 Zuschauern im Saal kam während der Urteilsverkündung Unruhe auf. Freiheit für Daniela wurde gerufen.
2: Erst noch das Trainingslager in Herzogenaurach, dann geht's in die USA. Die deutsche Fußballnationalmannschaft ist in die WM-Vorbereitung gestartet. Beim nächsten Testspiel gegen Finnland am Sonntag wird allerdings nicht Manuel Neuer im Tor stehen. Grund ist seine Wadenverletzung. Oliver Baumann wird ihn vertreten.
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2: Ich bin Jana Klonikowski. Um Cyberattacken besser abwehren zu können, sollen Polizei, BKA und Co. noch mehr Befugnisse bekommen. Das hat die Bundesregierung beschlossen. So soll es den Sicherheitsbehörden bei einem Angriff möglich sein, IT-Systeme stillzulegen, Daten umzuleiten oder auch zu löschen. Bundesinnenminister Dobrindt betont:
3: Wir schlagen zurück, wir schalten die Bedrohung aus, wenn wir angegriffen werden. Staatliche Akteure oder damit verbundene Akteure sind zunehmend auch Urheber von Cyberangriffen gegen Deutschland.
2: Die Bundesregierung will auch mehr Tempo beim Wohnungsbau machen. Dafür hat sie jetzt eine Reform im Baurecht beschlossen. Planungs- und Genehmigungsverfahren sollen schneller durch sein. Außerdem soll der Wohnungsbau künftig Vorrang vor Denkmal- und Naturschutz bekommen. Auch die Wirtschaftsweisen machen ordentlich Druck auf die Bundesregierung, Sozialreformen auf den Weg zu bringen. Die Experten machen klar, dass die Beiträge sonst weiter in die Höhe schießen und für die Arbeitnehmer dann weniger netto übrig bleibt. Lange Haftstrafe für die mutmaßliche Ex-RAF-Terroristin Daniela Klette. Das Landgericht Verden hat die 67-Jährige zu 13 Jahren Gefängnis verurteilt. Laut Gericht erbeutete Klette bei Raubüberfällen mit ihren Komplizen Garwig und Staub über 2 Millionen Euro. Nach den beiden Männern wird weiter gefahndet. Für die deutsche Fußballnationalmannschaft wird's langsam ernst. Gut 2 Wochen sind es noch bis zur WM in Nordamerika. Jetzt ist das Team in die Vorbereitung gestartet. Bundestrainer Julian Nagelsmann:
4: Klar, ich habe der Mannschaft schon mitgegeben, dass wir jetzt für die nächsten Wochen wie eine Familie sind. Und das finde ich das Entscheidende, dass jeder das Vertrauen zu seinem Nebenmann, zu seiner Nebenfrau hat, im gesamten Team, in der Mannschaft, aber natürlich auch im ganzen Staff, dass wir wissen, dass jeder am selben Strang zieht. Und das kann schon eine Überschrift sein, dass wir wie eine Familie agieren und auch wie eine gut funktionierende Familie alles immer für den anderen auch machen.
2: Am Sonntag steht ein Testspiel gegen Finnland an. Dabei wird Oliver Baumann im deutschen Tor stehen. Manuel Neuer soll noch seine Wadenverletzung auskurieren.
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2: Ich bin Jana Klonikowski. Es läuft etwas schief in Deutschland. So hat die Vorsitzende der Mittelstandsunion Konnemann auf den Rekord bei der Teilzeitquote reagiert. Wer mehr arbeiten kann, sollte auch mehr Verantwortung übernehmen, so Konnemann gegenüber Reuters. Laut Statistischem Bundesamt haben letztes Jahr fast 32% der Beschäftigten in Teilzeit gearbeitet, bei den Frauen rund 50%. Gerade bei ihnen sieht der Wirtschaftswissenschaftler Marcel Fratscher in der ARD Potenzial für mehr Vollzeit.
3: Wenn wir bessere Kinder- und Schulbetreuung hätten, wenn wir steuerlich die Fehlanreize wegnehmen würden, also Reform vom Ehegattensplitting, aber auch eine Reform der Einkommensteuer und wenn die Diskriminierung von Frauen im Arbeitsmarkt abgebaut wird.
2: In Deutschland sollen mehr Wohnungen gebaut werden und das schneller. Die Bundesregierung hat neue Regelungen auf den Weg gebracht. Ein wesentlicher Punkt: In Zukunft soll der Wohnungsbau in Gebieten, in denen die Nachfrage besonders hoch ist, Vorrang vor dem Umwelt- und Denkmalschutz bekommen. Dem Ebola-Patienten in der Berliner Charité geht es besser. Die Laborwerte des US-Amerikaners sind fast wieder normal, heißt es von der Klinik. Der Mann arbeitet als Arzt und hatte sich in der Demokratischen Republik Kongo mit dem Virus infiziert. Wann er die Sonderisolierstation der Charité verlassen kann, ist nicht bekannt. Klinikchef Hajo Krömer sagt:
4: Es ist, glaube ich, in Deutschland gerade in der heutigen Zeit sehr wichtig, solche Einrichtungen zu haben. Wir müssen vielleicht auch jenseits dieser Einrichtungen Systeme bauen, mit denen wir in der Situation von etwas größeren Zwischenfällen in der Lage sind, systemisch zu reagieren und dafür Sorge zu tragen, dass unser Gesundheitssystem auch unter äußerem Druck funktioniert. Da hat Deutschland noch erheblichen Nachholbedarf.
2: Die Unterschiede zwischen Frauen und Männern in der Medizin mehr beachten, das fordert Gesundheitsministerin Wagen zum Tag der Frauengesundheit. Das Thema wurde zu lange ignoriert, so Wagen in den Funke-Zeitungen. Das ändere sich langsam, eine spürbare Veränderung werde aber noch dauern. YouTube verschärft seine Spielregeln für KI. Videos, die mit künstlicher Intelligenz gemacht wurden, sollen künftig automatisch als solche gekennzeichnet werden. Die Plattform will sich nicht mehr nur darauf verlassen, dass die Ersteller das von selbst angeben.
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